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1: Herzlich willkommen bei der Sendung Durchblick hier auf Radio FIPS. Mein Name ist Richie Nuschel und ich darf euch mal wieder durch die Sendung führen. Ja, yeah, und ich freue mich, ich tierisch. Ich bin total gänsehäutig. Es ist der Olli da, der Witz vom Olli. Na, der Olli Gimper, extra aus Pforzheim hier angereist, ist mit seinem Privatjet gekommen. Ja, wir haben extra einen Landeplatz hinten angebaut am Radiostudio. Da ist er dann eingeflogen mit seinem Learjet und es ist Wahnsinn und er hat auch noch seine Groupies mitgebracht, die tanzen hier im Studio. Es ist ein absoluter Wahnsinn. Hallo Olli.
2: Ein freudiges Holtrio. Ja, du haust ja Nägel, nein, da wird man ja jetzt schon durmlich.
1: Ja, genau. Okay, es mit dem Groupie und mit dem Chat, das weiß halt.
2: Du ja, man weiß ja nie, wann es dann tatsächlich so weit ist.
1: Ja, aber ich gehe mal davon aus, wenn du so weitermachst, dann wird es so kommen.
2: ich sag's mal so, meine Geschichte hat mir eins gelehrt, dankbar und demütig zu sein, was ich jetzt habe, was ich erleben darf und erleben durfte. Und insofern haben wir ja noch zwei Stunden vor uns,
1: genau.
2: Können wir uns noch über einiges unterhalten.
1: Ja, und das machen wir jetzt gleich ganz locker. Aber wir machen erst einmal, eigentlich ganz gewohnt, normalerweise erst mal ein Musikstück. Und du hast dir was ausgesucht und du magst Prinz. Und ja, von Prinz, I Wanna Be Your Lover am Anfang. Viel Spaß.

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1: I wanna be your lover. Und ihr solltet es sehen. Ich habe doch vorher die Groupies erwähnt.
2: Ja, links, du, hey.
1: Links und rechts auf dem Schoß sitzen sie beim Olli.
2: Mein lieber Herr Gesangsverein.
1: Wir hauen jetzt hier Nägel rein. Aber jetzt, Olli, wir wollen dich kennenlernen. Ach, stell dich mal vor, wer bist du eigentlich und wo kommst du her?
2: Also ich mache das jetzt mal ganz formal. Mein vollständiger Name ist Oliver Christian Gimber, bin am 20. April 1963 in Pforzheim als zweiter Sohn eines selbstständigen Maler- und Lackierermeisters geboren worden, habe einen älteren Bruder, einen jüngeren Bruder und eine Schwester, also eines von vier Kindern. Habe 1979, also klassische Laufbahn, Grundschule, Hauptschule, habe dann eine Malerlehre gemacht, war aber jetzt nicht so, dass ich jetzt die Pistole auf Brust gehalten bekommen habe von meinen Eltern, sondern es war wirklich eine Entscheidung, die von mir kam, denn ich wollte, was für Pforzheim typisch ist, eigentlich eine Lehre als Goldschmied mache und dann habe ich ein Praktikum gemacht und meine Mutter selber Goldschmiede Gesellin, zu der habe ich dann abends gesagt, und das, da hockt man dann der Rest seines Lebens an so einem Holztisch und feilt und raspelt und kriegt von draußen nichts mit und hat sie gesagt, ja, und das hat bei mir dann so den Impuls ausgelöst, dass ich gedacht habe, nee, vielleicht ist dann Goldschmied doch nicht meins. Und dann kam mein Papa und der hat dann gesagt, Mensch, jetzt mach doch mal in der Pfingstferie ein Praktikum bei uns. Und es war dann auch wirklich so ein Aha-Erlebnis, dass ich gesagt habe, Mensch, da geht man abends von der Baustelle und sieht, man hat 15 Meter Brückengeländer gestrichen oder ein Klassenzimmer gestrichen. Und es war unglaublich befriedigend. Ja, also es hat mich stolz gemacht, weil es war das erste Mal in meinem Leben, dass ich gesehen habe, wenn ich was anfange, dass es abends mehr geworden ist und dass man es auch gucken kann. Und so bin ich dann zu dem Beruf wirklich gekommen und ich habe dann auch meinen Traumberuf draus gemacht. Gesellenprüfung, habe einen Preis bekommen. Es war auch in meiner schulischen Laufbahn vollkommen undenkbar. Ja. Und dann Meisterprüfung und dann ging es ja irgendwann auch zur Selbstständigkeit.
1: Weil du es gerade ansprichst, schulische Laufbahn undenkbar. Gut, wahrscheinlich in der Grundschule noch nicht so der Klassenclown, in der fortführenden Schule vielleicht eher, oder?
2: Nee, das ging schon recht früh.
1: Ja?
2: Das ging schon recht früh los. Also es war schon, ja, so Grundschule war da schon.
1: Warst du schon richtiger Lauser?
2: Ja, gut, weißt, der Punkt ist der, mein Papa, leider viel zu früh verstorben vor 13 Jahren, das war ein begnadeter Witzeerzähler. Und das war ja, ich bin ja in einer Zeit groß geworden, da gab es drei Fernsehprogramme, ein Schwarz-Weiß-Fernseher und Fernbedienung war meine jüngere Schwester.
1: das war ich daheim.
2: Und da, weißt du, Und er war im Fußballverein und im Tischtennisverein und die Highlights waren da Sommerfest oder Weihnachtsfeier. Und dann bist du immer dort gestanden, wo einer Witze erzählt hat. Und ein Kasper war ich eh schon immer, ich sehe das jetzt bei meinem Kleinen, der ist 5 Jahre alt. Das ist ein, zu dem sage ich, als bist du ein Hamballe. der ist 5 und ist auch schon ein Quatschkopf und ist kein Kleiner. Klar, das sei viele, das hat der vom Pfarrer.
1: Ja gut, ich meine, wenn man deine Videos sieht und man hört im Hintergrund deinen Sohnemann brabbeln, der Apfel fällt nicht weit vom Stamm, oder?
2: Ja. Nee, aber es war tatsächlich so, dass das dann Grundschule, ja, aber dann Hauptschule ging es eigentlich schon richtig los, dass ich der Klasse Kasper war. Und logisch, der, weißt, wenn du siehst, wann das war, 79 habe ich meine Lehre begonnen, also 75, 76, ja, dann hieß es ja, das ist ein Tu-nicht-gut und Zappel-Philipp und ein Hans-Kuck in die Luft. Heute weiß ich ja, dass
1: heute den Spillen kriegen.
2: Ja. Ich habe mir dann tatsächlich auch diagnostizieren lassen, beziehungsweise untersuchen lassen und ist dann rausgekommen, dass ich ADHS habe, was für Außenstehende selbstverständlich war. Also da hat jeder gesagt, ja, das haben wir schon lange gewusst. aber wie gesagt, das war so die klassische Laufbahn im Staccato, will ich mal sagen. Gesellenprüfung, Meisterprüfung, dann Selbstständigkeit und dann nahm das Leben seinen Lauf.
1: Ja. Du hast ja gerade gesagt gehabt, Hauptschule hast du gemacht. Hauptschule hat ja zu der Zeit ja noch einen ganz anderen Stellenwert gehabt. Auch wenn ich zurückblicke in meine Lehrzeitbereich, da hat die Firma, wo ich mich beworben habe, wo ich meine Ausbildung gemacht habe als Werkzeugmacher, die haben auch gesagt, die stellen auch Hauptschüler ein, weil die brauchen Leute, die auch anpacken können, ja, ja, und nicht nur in der Theorie untergehen. Ja, Realschüler, da splittet sich in zwei Richtungen. Die eine Richtung, die macht dann doch praktisch, die andere macht dann doch mehr theoretisch und natürlich Studenten, die wohl dann natürlich auch dann, wenn sie eine Ausbildung machen, dual machen und dann auch weitermachen ein Studium. Also die haben dann auch den Wert drauf gelegt gehabt und gesagt, ja, wir wollen die Hauptschüler haben, weil wir wollen ja auch Leute, die auch dann in unserer Werkstatt arbeiten. Ne? Ja, und das war ja wahrscheinlich dann auch in dem Sinne auch also, bei dir so, ne?
2: Wenn ich es jetzt mal aufs Berufliche sehe, ich weiß noch, in meiner in der Berufsfachschule im ersten Lehrjahr haben wir damals zwei Klassen in Pforzheim vollbekommen mit jeweils 30 Schülerinnen und Schülern als Malerlehrlinge. Heute schaffen sie mit Mühe und Not eine Klasse. Und ich weiß es noch wie heute, da war einer dabei, der hat Realschulabschluss gehabt. Den haben wir angeschaut, als wäre der von einem anderen Planet. Es waren alles Hauptschüler. Das war da ganz normal. Aber ich habe meine eigene Geschichte damit, da meine Geschwister Abitur, Studium und dergleichen haben, habe ich mich selber reglementiert, weil ich ja immer gehört habe, ah, der Olli, der macht halt Hauptschule und ja, die ältere Bruder studiert und Schwester studiert und das ich habe mit meinem jetzigen Wissen, dass ich auch noch an ADHS erkrankt bin, habe ich mich selber schlecht gemacht. Ich habe das immer als Makel gesehen, wenn das einer gesagt hat. Bin meine Eltern nie böse gewesen, deswegen. Man wusste das einfach nicht besser. Aber das hat in mir unglaublich viel ausgelöst. Kommen wir später noch dazu.
1: Okay, ja, weil du es gerade gesagt hast, ADHS wird als Anführungsstriche Makel, ich finde es absoluten Quatsch, man ist halt aufgeweckter, sage ich jetzt einfach einmal. Ne?
2: Also gut, du machst ja da unglaublich viele Tests, musst unglaublich viele Fragen beantworten, auch im persönlichen Gespräch. Und der Psychiater, mit dem du dann das Abschlussgespräch führst, der hat dann zu mir gesagt, Herr Gimmer, ich kann Ihnen nur einen Tipp geben. Wenn Sie einen Live-Auftritt haben, nehmen Sie die Tablette nicht, weil das verändert Sie. Und ich habe das ausprobiert, ich nehme die Tablette überhaupt gar nicht, weil ich einfach gespürt habe, was das mit mir macht. Und ich habe es nicht als positiv empfunden. Klar, du bist in manche Bereiche konzentrierter und fokussierter, aber Witz vom Olli auf der Bühne funktioniert nur, wenn du vollen Zugriff auf alle Hirnwindungen hast. Mhm. Weil ich ja eine halbe Stunde in der zweiten Halbzeit auf Zuruf arbeite. Das heißt, das Publikum gibt mir ein Stichwort und ich liefere sofort ab.
1: Okay.
2: Und es funktioniert nur, wenn du auf die Leistungsfähigkeit deines Gehirns zugreifen
1: kannst. Ja, das ist ja, was beim Witze erzählen ja eigentlich so das Ding ist. Manche sagen ja auch zu mir, Richie, erzähl mir mal einen Witz. Ja. Sag ich, so aus dem Stegreif schon raus, ja. Funktioniert das nicht. Aber wenn wir im Gespräch ist und dann fällt irgendwo ein Stichwort, dann macht sie einen Schnackler, ja, und dann fällt da irgendein blöder Witz dazu.
2: Ja, und das war, weil du gerade erzählt hast, studiert dual. Das ist ja genau das Verrückte, dass ich einen Scanner habe, der nur auf Stichwortsuche geht. Gibt es den wunderschönen Witz, wo der Rigobert und der Helmfried sich treffen und dann sagt der Rigobert zum Helmfried, sag mal, was machst du gerade? Dann sagt er, ich studiere dual. Dann sagt der Arno, hast du mich gerade Aal genannt?
1: Dual.
2: Ich studiere dual. Weltklasse.
1: Ja. Er ist sehr schlüpfrig. Sehr schlüpfrig, der Witz.
2: Ja, gut. Kann man sehen, wie man will.
1: Also gut, dann gucken wir mal, wie er guckt. Ich habe da was rausgesucht. Henk Häberle, guck mal, wie der guckt. Viel Spaß.

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1: Guck mal, wie er da guckt, der Henk Häberle. Ja, ja, wenn er in die Gucknei guckt. Ja, hast du in der Guck auch was drin?
2: Du, es hängt ganz davor ab, was du jetzt meinst. Aber
1: mit welcher Guck?
2: Genau. Aber es ist ja tatsächlich so, dass ich ja auch Aufklärungsarbeit leiste zum Thema Dialekt, weil ich erzähle einen Witz, wo es dann um den Supermarkt geht und dann sagt die Oma, gäbe es immer nur Guck. Ja, jetzt erzähl es mal in Berlin oder in Hamburg oder in Dresden oder in Leipzig. Dann musst du ja erklären, was ein Guck ist.
1: Das ist wie ein Regge und.
2: Ja, das ist wie ein Regle oder ein Röhrle. Ja. Wenn sie mal ein Röhrle, ja, dann gucken sie dir ja an, wie wenn du von einem anderen Planet kommst. Und ich finde, Dialekt ist was Schönes, was Besonderes. Und ich hätte es nie für möglich gehalten, dass ich als Pforzheimer Malermeister mit badisch, leicht schwäbischem Dialekt allein im Auto sitze, mir Witze erzähle, dass das überhaupt jemand gefällt. Mhm. Das ist total verrückt. Ja,
1: ja, ja. Das ist ja das Spannende. Und die Leute wollen aber auch die Dialekte hören. Man sieht es ja auch, gehen wir mal Bülent Ceylan zum Beispiel, als Monnem. Ne? Ja. Wenn der auf der Bühne steht und im Monnemerisch da loslegt, da bricht das Volk zusammen. Ja? Und das ist ja im Prinzip bei dir so und auch bei anderen Comedians, die in dem Dialekt arbeiten, die kommen halt auch gut an und die haben halt auch ein gutes Publikum. Und das sind auch, dann sind auch die Theater dann auch voll, wo die Leute dann halt kommen. Wie viele Leute kommen bei dir denn im Schnitt?
2: Das hängt ganz davon ab. Ich glaube, das Kleinste, was ich gespielt habe, war 50 und das Größte 3500. Mhm. Und aber am Ende des Tages geht es mir wirklich um die Stimmung. Und wenn ich jetzt nur so ein Beispiel, ich spiele jetzt wieder im Spätjahr in Basel im Fauteuil, ist für mich auch unglaublich besonders, weil das ist die Veranstaltungsstätte, an der Emil Steinberger mit, glaube ich, 89 jetzt immer noch spielt. Er lebt ja in Basel. Und Emil Steinberger war ja für mich so eigentlich die erste Berührung mit Comedy, weil wir hatten Schallplatte von Emil Steinberger. Mhm. Und dass ich mal auf der gleichen Bühne stehe wie er, hätte ich damals nicht für möglich gehalten, also auch bis ein paar Jahre davor nicht. Aber das sind im Fauteuil, da gehen rein, ich glaube, 220. Mhm. Aber ich kann nur eins sagen, wenn ich dort bin, ist immer ausverkauft. Wir sind jetzt sogar am Überlegen, ob wir zwei Veranstaltungen spielen, direkt, also samstags, sonntags oder freitags, samstags. Aber da brennt so die Luft. Mhm. Das kann dir eine Halle mit 1000, 2000, 3000, das erlebst du nicht, weil ich stehe nachher auf der Bühne und ich habe jedes Gesicht gesehen.
1: Und du hast auch den persönlichen Kontakt zu deinen Zuhörern und Zuschauern. Ne?
2: Du musst dir das so vorstellen, wenn du auf der Bühne stehst und wirst unvorsichtig mal mit dem Fuß nach vorne ausschlagen, hättest du einem in der ersten Reihe schon die Schneidezähne austreten. So kompakt ist das. Und das ist wirklich was Außergewöhnliches. Oder Komödie in Fürth sind 440 Sitzplätze. Habe ich tatsächlich geschafft, innerhalb von 18 Monaten dreimal ausverkauft. Und da spiele auch die ganze Große. Da hat schon H.P. Kerkeling gespielt und Markus Krebs und was weiß ich, wie sie alle heißen. Mhm. Musst du eigentlich auf deiner To-Do-Liste haben, dass du da gespielt hast. Und es sind.
1: Du hast ja auch mit Markus Krebs ja auch schon zusammen was gemacht.
2: Also. Ja. Der ist hinter der Bühne genauso wie auf der Bühne. Ein toller Typ.
1: Ja, das denke ich mir, weil, ja. Wie sagt man zusammen? Ich fand es jetzt auch so interessant, weil es gibt ja jetzt schon so einige Formate in Comedy, falsch, aber lustig zum Beispiel, was ja YouTube-Format geworden ist, auch beziehungsweise ARD-Mediathek-Format. Da hat ja der Till Reiners zum Beispiel auch gesagt, viele der Comedians sind ja auch halt mit Depressionsprobleme. Ne?
2: Nee,
1: man sieht es ja auch im
2: vollkommen Moment. Richtig, ja. Man glaubt es kaum, gell? Man denkt immer so, die Lustigen, ja, die sind lustig, ja. Aber wenn du da dahinter schaust, siehst du eigentlich, wie viele, dass das tatsächlich eine Diagnose ist.
1: Mhm. Ja. Ja. Und das ist ja das Spannende an der ganzen Geschichte, da wird auch einiges kompensiert. Und aber es ist natürlich dann auch viel Talent dabei, wenn man das dann auch wieder beobachtet, was da produziert wird und was du dann auch selber ja auch produzierst und ja. auch die Witze, wie du sie dann auch rüberbringst. Das ist ja eine ganze eigene Art, die du ja hast und die ich jetzt zum Beispiel sehr, sehr, sehr nett finde. Weißt du, wenn du im Auto sitzt und dein Video machst, mit einem Witz erzählst und dann die Pointe kommt und du dann so vor Lachen dann in der Pointe bist und die nochmal wiederholst, ne?
2: Ja, viele denken ja, ich ziehe Nebelluft oder habe nicht alle Latten am Zaun, warum ich das wiederhole. Aber der Ursprung ist ja eigentlich ein ganz einfacher. Bei der ersten Witze, die ich im Auto sitzend erzählt habe, musste ich oft so lachen, dass ich selber meine eigene Pointe nicht verstanden habe und habe gedacht, das muss ich wiederholen.
1: Ja,
2: ja, und da kamen viele, einschließlich meiner damaligen Freundin, mach das nicht, wiederhol das nicht, das ist nix, ja. Aber das war so in mir drin und wir haben uns ja davor auch schon unterhalten kurz. Manche sagen, Witz vom Olli, bleib mal weg, ja. Und manche sagen, Legende der Mann. Und so, du kannst nicht jeden glücklich machen. Weißt?
1: Genau so sehe ich es auch. Entweder du hast deine Fans, die hören das, die wollen das und die nehmen das so an, so wie du bist und nehmen dich so, wie du bist, ja. Und nehmen dich als Mensch so, wie du bist und so mit dieser Art und Weise, wie du den Witz rüberbringst. Und ich sage dann einfach, ja klar, ich meine, das sind ja auch dann die drei, vier Blonden, die den Witz anhören, den man nochmal zweimal oder dreimal die Freunde erklären muss.
2: Ja, genau, genau. Ja, aber es ist tatsächlich so, Mein großer Vorteil ist ja, dass ich von Comedy nicht lebe, sondern mein Handwerksberuf, meine Malerfirma mit 25 Mitarbeiterinnen und Mitarbeitern nach wie vor tagtäglich betreibe. Und ich habe nicht die Notwendigkeit, dass ich alles machen muss, um von Comedy zu leben und ich muss jetzt nicht im Supermarkt, bei einer Supermarkteröffnung hin am, was weiß ich, Fastfood-Regal stehen und jemand Witze erzählen, weil der das gern hätte.
1: Mhm.
2: Ich habe auch meinem Management gesagt, ich werde an einer oder anderen Stelle Nein sagen. Der verdient halt kein Geld mit mir. Aber das möge die an mir, dass ich auch da berechenbar und geradeaus bin und nicht sage, ja, ich mache es, aber dann mache ich es halbherzig. Nee,
1: es muss ja auch Spaß machen.
2: Ja, ja.
1: Es muss auch vom Herz her, von der Seele her auch ankommen. Wenn du es dann vergnügt machst, dann sage ich einfach mal, dann kommt es auch vergnügt rüber.
2: Ja, ja. Ja. Und das ist für mich auch der Punkt, wo ich sage, Comedy ist für mich ein Ausgleich. Mein Handwerksbetrieb, den führe, weil es mein Baby ist. Ich habe, wie gerade vorhin schon gesagt, 1979 meine Lehre begonnen, 1991 meine Eltern den Betrieb abgekauft und ab 1992 dann allein geführt. Also das mache ich jetzt auch schon eine Weile. Das ist mein Baby. Ich habe Mitarbeiter dabei. Letztes Jahr im Januar habe ich einen Mitarbeiter, dieses Jahr im Januar habe ich einen Mitarbeiter nach 45 Jahren verabschiedet. Und da bin ich sehr traditionell, auch sehr pflichtbewusst und sehr...
1: Das ist dann auch der ernste Teil in deinem Leben, ne? Sagen wir mal so.
2: Natürlich.
1: Es besteht ja nicht nur die ganze Zeit nur aus Witzen und Humor, sondern es gibt natürlich auch die ernsthafte Seite, die auch respektiert werden muss und angenommen werden muss. Ja,
2: vollkommen richtig. Und es war ja auch, bevor Comedy in meinem Leben in der Art stattgefunden hat, wie es jetzt stattfindet, war ich auch schon ein lustiger Kerl. aber nicht in dem Ausmaß. Mein Papa, wie gesagt, vor 13 Jahren verstorben, war für mich der begnadetste Witzeerzähler in meinem ganzen Leben. Und er hat mir auch immer erklärt, wie man sich Witze merkt und dass das über Bilder am besten funktioniert. Und das habe ich so wirklich eins zu eins aufgenommen. Und das war also der Held meiner Kindheit, meiner Jugend. Und auch wenn ich jetzt heute zurückblicke, weiß ich und spüre eigentlich, wie wertvoll mein Papa in meinem Leben war. Und ich finde, es gibt nichts Schöneres, wenn du als Sohn zurückblickst und sagst, mein Papa war mein Held. Und das nehme ich für mich auch in Anspruch, dass es der Wunsch ist, dass mein Sohn, der jetzt 5 ist, später mal sagt, mein Papa, das war mein Held. Ja, der,
1: und Vorbild.
2: Ja,
1: und
2: das ist erstrebenswert. Und klar, der Learjet kommt auch irgendwann.
1: Ja, da haben die was angefangen.
2: Ja. Aber ja. Nee, das, mein Alltag hat sich schon deutlich geändert durch Comedy. Manchmal, da bin ich auch ganz ehrlich, sage zu meiner Familie, Comedy ist schon hartes Brot, weil wenn es dir nicht gut geht, wenn du nicht gut drauf bist, dann lustig zu sein, das ist schon schwierig. Da gehört auch ein hohes Maß an Professionalität dazu, aber das Verrückte dabei ist, ganz kurzes Beispiel, ich weiß noch, bin zum Auftritt gefahren, hatte Kopfschmerzen und habe keinen Bock, ganz ehrlich. Meine älteste Tochter, die ist jetzt 34, die hat mal einen ganz prägenden Satz zu mir gesagt, Papa, lügt dir die Welt nicht schön. Und genau so ist es. Ich habe keinen Bock gehabt und ich habe Kopfschmerzen gehabt. Und im Auto habe ich gedacht, boah, jetzt drehe ich rum und nein, fahr hin, weil ich bin ja ein sehr zuverlässiger Mensch. Und kein Spruch, das war einer der besten Auftritte, die ich in meinem Leben gespielt habe. Weil ich dann plötzlich so, dann empfangen dich Menschen und die freuen sich, dass du da bist und die lachen und die machen Selfies und die nehmen dich in den Arm und bedanken sich dafür, dass du dreimal in der Woche im Auto sitzt und sie zum Lachen bringst und sie erzählen dir, du bist ein Teil der Familie, weil du dreimal auftauchst und lustig bist und uns Leben ein Stück weit leichter machst. Und dann war ich so, und dann war das plötzlich weg. Mhm. Ja, aber auf dem Weg dahin, ey.
1: Ja, aber manchmal brauchst du diesen Ticker, wo man einfach dann sagt, okay, jetzt, oh, und das hat mir jetzt gut getan.
2: Ja.
1: Und dann kommst du auf einmal in die ganz andere Sache rein und dann ist das alles auf einmal in Vergangenheit. Und ich sag das dann auch, so wie es ist. Und mein verstorbener Onkel, der war auch sehr humorvoll und hat auch immer die schmutzigsten Witze erzählt. Und er hat selbst noch am Sterbebett, hat er noch zur Krankenschwester gesagt, Schwester, bringen Sie mir eine Tube Senf bitte. Ja, wieso brauchen Sie eine Tube Senf? Ja, wenn ich Ihre Beine so sehe, die würde ich jetzt gerne mit einer Tube Senf vernaschen. Ja, und nächsten Tag ist er dann eingeschlafen. Ja. Und also wie gesagt, er hat seinen Humor bis zum Schluss nicht verloren. Und das sind dann auch die Momente, und das ist bestimmt auch bei deinem Papa so gewesen, dass der dann auch gesagt hat, von oben runter, bupp, das Leben geht weiter.
2: Ja, vollkommen richtig. Ja,
1: richtig. Und mach dein Ding.
2: Und ich bin jetzt nicht so der Esoteriker, aber ich kann mich an einen weiteren Auftritt erinnern, das war in Balingen bei der Landesgartenschau. Das müsste jetzt im Sommer 3 Jahre her sein. Und ich weiß es noch, ich habe im Sommer immer 2 Monate Auftrittspause, weil da geht es nur Open Air. Und lange Rede, kurzer Sinn, ich war echt angezählt. Psychisch ging mir es nicht gut und dann rufe ich bei meinem Management an und sage, ja, jetzt Freitagabend, Balingen, wie sieht es da aus? Ah, ja, 300 Karten verkauft, 600 Sitzplätze. Und ich denke, oh, das fällt mir jetzt gerade noch zu meinem Glück. Dann bin ich da hingefahren und ich bin im Regelfall immer so 2,5-3 Stunden vor dem Auftritt da. Jetzt komme ich da hin, es war Open Air, 600 Stühle bestuhlt. 2 Stunden vor dem Auftritt saßen da schon 400 Leute. Da sage ich zu dem Veranstalter, du, ist da vor mir noch eine andere Veranstaltung? Nee, die kommen alle wegen dir. Ja? 1,5 Stunden vor dem Auftritt waren die 600 Sitzplätze voll. Dann sind die noch zur zur Hauptbühne gerannt, weil das war die Nebenbühne. Wenn die gewusst hätte, dass das so viele sind, hätte ich auf der Hauptbühne gespielt. Sind zur Hauptbühne gerannt, habe weitere 400 Stühle geholt. Stunde, 45 Minuten vor dem Auftritt waren die auch voll. Dann war es zum Schluss 1300 Zuschauer, 300 standen außenrum. An einem Sommerabend, wie er schöner nicht sein konnte. Ich bin auf Bühne gegangen und bin mir vorgekommen, wie Thomas Gottschalk live mit Wetten, dass auf Mallorca. Und kein Spruch, Richie. Ich hätte kein Auto braucht zum Heimkommen von Balingen nach Pforzheim. Ich hätte rennen können. Ich habe so viel positive Energie vom Publikum bekommen. Mhm. Das kannst du dir nicht vorstellen. Es hat mich wieder, das hat mir so, das hat...
1: Es gibt Energie, das tankt du, auf. Ja.
2: Ich habe so Glücksgefühle gehabt und war, das hat mich wochenlang begleitet. Es war unglaublich. Also deshalb, das, was Comedy in meinem Leben da für Auswirkungen hat, das kann man sich gar nicht vorstellen.
1: Ja, ja. Ja. Wenn man dann andere Menschen dann glücklich macht.
2: Ja, ja.
1: Gut, dann reisen wir jetzt mal nach Gotham City. Das ist auch ein Wunsch von dir. Mit von R. Kelly. Gotham City. Viel Spaß.

0: Gotham City von R. Kelly, ja. Und Learjet, eigentlich ist es ja das Batmobil.
1: Ja, genau.
0: mit dem Olli hergekommen ist.
1: Genau.
0: Ja, liebe Hörerinnen, liebe Hörer, ihr habt natürlich die Möglichkeit, wenn ihr Fragen habt an den Olli, dann könnt ihr das tun. Und zwar unter 07161 914 24 24. Telefonisch. Leider funktioniert WhatsApp heute nicht. Oder ihr, wenn ihr schreiben wollt, dann bitte an studio@radiofips.de oder geht direkt auf die Homepage von Radio Fips. Da gibt es auch das Kontaktformular. Da könnt ihr dann auch reinschreiben. Und natürlich mein treuester Zuhörer, der Klaus, der hat ja schon meine Privathandynummer auch schon lange Zeit, weil wir uns ja vom Laufen kennen. Und ja, er schreibt mir: Hallo ins Studio, danke für diese Sendung. Kenne den Olli eigentlich nur vom Auto. Wusste nicht, dass Olli auch richtige Auftritte bietet. Bin gerade am Stöbern in den Terminen. Mit landwirtschaftlichen Grüßen aus dem anfassbaren Modelltraktor-Erlebnisland. Ja, der Klaus Mauermeier, der Traktor-Willi. Ja, PS, muss eigentlich die ganze Malermannschaft seine Witze von morgens bis abends aushalten. Und wer nicht lacht, fliegt.
1: Nee. Ja. Es ist tatsächlich so, dass der eine oder andere Mitarbeiter dann schon mal fragt, wenn ihr 2 Wochen keinen Witz erzählt, ob sie sich Sorgen machen müssen. Aber ich finde es, es muss ja nicht immer ein Witz sein. Also es kann ja ein lockerer Spruch sein, so nach dem Motto, wenn da an einem vorbeiläufst, einfach mal sage, so wie du schaffst, würde ich mal gern Urlaub machen. Und dann hast du die Lache auf deiner Seite. Oder mein Vater hat zu mir immer gesagt, wenn du mithilfst, ist wie wenn 2 andere loslassen. Ja, und das sind so, ich finde auch Situationskomik, das muss nicht immer ein Witz sein. Es gibt ja auch lustige Momente und humorvolle Begebenheiten. Aber ich finde halt einfach wichtig, dass man was zum Lachen hat und dass man Humor Platz im Leben einräumt.
0: Ja. Also wenn du noch langsamer arbeitest, dann siehst du die Farbe von den Wänden runter und tuschst sie in den Eimer rein.
1: Oder so. Oder so.
0: Ja, weiß es ja nicht. Der Klaus, der schreibt nämlich auch, ach ja, tausche einen Traktor-Freifahrschein für seinen 5-jährigen Sohn gegen eine Eintrittskarte. Wenn Olli mit seinem Sohn beim Traktor-Willi war, ist Olli ja auf alle Fälle ein Held.
1: Du, da muss man mal die Kontaktdaten schicken, oder dass ich den Traktor-Willi mal besuchen kann, weil... Das wissen die allerwenigsten. Mein Junior ist ein absoluter Traktor-Fan. Ich könnte jetzt da auf meinem Mobiltelefon, glaube ich, 40 Bilder zeigen, wo er vor Traktoren steht oder in Traktorfelge sitzt. Also mit dem Traktor kriegst du ihn hundertprozentig.
0: Okay. Na dann vermitteln wir das.
1: Okay.
0: Das machen wir. Ja, siehst du, Klaus, schon wieder hier. Dann kommt er dich in Eislingen besuchen in der Halle.
1: Why not? Ja, also, genau. Ja. Wie gesagt, da gab es doch so einen komischen Spruch. Hat der Bauer wenig Geld, sind die Felgen vom Traktor gelb oder so irgendwas.
0: Der Klaus, der kennt die ganz gut. Der wird den bestimmt.
1: Bei Klaus, schreibe mal nur 2, 3, von denen ich sprich.
0: Schreib's mal kurz mir persönlich. Ja. Ja, oder ja, per E-Mail. Also, liebe Hörerinnen, liebe Hörer, studio@radiofips.de funktioniert gerade, beziehungsweise 07161 914 24 24. Aber dann müsst ihr anrufen und mit uns sprechen. Dann seid ihr auch live mit drauf. Genau, ja. Wo waren wir vorher hängen geblieben?
1: Mitarbeiter hatte man das Thema.
0: Genau.
1: Ob die, wenn sie nicht lachen, ob die fliegen.
0: Höchstens mit deinem Learjet, wenn sie dann mit dir auf die...
1: Dann, ja, wenn sie mitfliegen.
0: Wenn sie genau. Aufbauen müssen.
1: Ne? Aber wir waren so bei dem Thema hängen geblieben mit Comedy und genau. was Comedy auch in meinem Leben eigentlich verändert hat und ob es auch Parallele vielleicht zwischen Handwerk und Comedy gibt. Also ich habe eigentlich von Anfang an, bin ich sehr professionell mit dem Thema umgegangen. Das heißt, als das Thema Witz vom Olli losging, habe ich mir gleich professionelle Hilfe gesucht. In Form damals von einem Marketingstudent vom Simon, der heute noch mit mir zusammenarbeitet. Das war 2015, also jetzt schon im 11. Jahr. Weil ich weiß, was ich kann und was ich nicht kann. Und ich bin kein viral Internet veranlagter Mensch. Da brauche ich Hilfestellung. Und das war eigentlich was, was parallel ist. Das ist bei mir in der Firma genauso. Wenn ich was nicht weiß oder nicht kann, dann kenne ich einen, der das kann. Und ich konzentriere mich bei Comedy auf das, was ich kann, nämlich Witze erzählen, lustig sein. Und bei mir in meinem Malerbetrieb ist das genauso. Da ist mein Schwerpunkt Vertrieb, mein Schwerpunkt ist Terminorganisation, wann fangen wir welche Baustelle an, Teamplanung, welches Team geht wohin. Also da gibt es schon Parallele, die mit Comedy einhergehen. Und ja, ansonsten mache ich beides gern. Das ist ja auch ganz wichtig. Ich halte ja Vorträge in Hauptschule, Werk, Realschule. Nicht drüber Comedian zu werden, sondern drüber oder Malermeister, sondern darüber, dass es wichtig ist, was zu machen, was dir Freude bereitet, weil dann hast du einfach mehr Erfolg und es hat nichts mit Geld zu tun, sondern du gehst abends heim und wirst gewertschätzt für das, was du tust. Du hast eine ganz andere Wahrnehmung bei deinen Kollegen. Wenn du ein Profi bist, dann sage ich, mit dem schaffe ich gern zusammen. Also es gibt unglaublich viel, was ich junge Menschen erzählen kann, weil viele wollen sich ja eigentlich nicht schmutzig machen. Handwerk will man ja eher nicht. Aber wenn man die Veranlagung hat, weil man gerne mit dem Opa im Garten schafft, warum soll man dann keine Lehre als Gartenlandschaftsbauer machen? Ja.
0: Kann ich ein Lied von singen? Meine große Tochter, die macht Landschaftsgärtnerin die Ausbildung.
1: Ohne dass wir uns abgestimmt haben.
0: Siehst du mal. Ja. Und der Klaus hat auch geschrieben, wer's Klump nicht kennt, der fährt Wendt. Fendt ist auch die Abkürzung für Ernteeinsatz nicht dauerhaft tauglich. Und weil du gerade den Simon erwähnt hast, den grüßen wir jetzt. Und zwar mit Krawall und Remi Demi. Und zwar in der Version von Simon und Jan. Also nicht die Original-Deichkind-Version, sondern jetzt von Simon und Jan. Krawall und Remi Demi. Und das machen wir jetzt.
1: Jetzt höre ich das auch das erste Mal.

0: Ach ja, Mann, die Zeit, die rennt. Wir sind gleich schon am Ende der ersten Stunde.
1: Aber wahr.
0: Und
1: wir haben doch gerade erst angefangen.
0: Wir haben gerade erst angefangen. Das ist schon Wahnsinn, gell? So kann es gehen, ja, mit uns. Ja, wir arbeiten jetzt uns mal hoch zum Rolls-Royce, oder?
1: Je nachdem. Also, wie gesagt, ich habe ja 2010, 2011, beziehungsweise es ging eigentlich in 2009 los, habe ich die Weiche gestellt zu einer schweren Burnout-Erkrankung und Depressionen. Und das endete Anfang 2011 darin, dass ich noch nicht einmal mehr in der Lage war, die Tür von meinem Auto aufzumachen, weil ich, und jetzt komme ich wieder zu dem Thema Hauptschule zurück, weil ich das Gefühl hatte, dass ich in der Gesellschaft als Maler- und Lackierermeister und Hauptschüler nur akzeptiert werde als jemand Besonderes, wenn ich viel Geld verdiene. Mhm. Weil dann bin ich ein wichtiger Teil der Gesellschaft. Und das war so, steckte ganz tief in mir drin, hat aber dazu beigetragen, dass ich ja im Schnitt so 16, 17, 18, einmal 19 Stunden am Tag gearbeitet habe. Und Anfang 2011 hat man es dann den Stecker gezogen. Und da war ich nur glücklich, wenn ich gesehen habe, wie viel Geld ich verdiene.
0: Das ist auch das Problem, weil wir es ja vorher angesprochen haben, Depressionsgeschichten, Burnout. Man will ja immer unbedingt 100% bringen und diese 100%, die man ja nie erreicht, die versucht man mit aller Gewalt zu erreichen, aber man erreicht sie nie und man brennt sich dann immer mehr rein in die ganze Geschichte und hängt sich rein, bis man mal zu dem Zeitpunkt ja kommt, wie du sagst, dann bricht man dann komplett zusammen, da hat man nicht mal mehr die Kraft, morgens sogar aufzustehen und rauszugehen. Ne?
1: Ja. Nee, und dann halt auch so Glaubenssätze, die man irgendwann mal aufschnappt. Mein Vater hat immer gesagt, ja, wenn man reich werden will, dann muss es wehtun. Ja, so nach dem Motto, man muss viel arbeiten. Lange Rede, kurzer Sinn. Seit ich Comedy mache, hat sich auch da mein Werteverhältnis komplett auf den Kopf gestellt. Ich verdiene heute weniger als damals, in meine ganz harte Zeit. Aber ich genieße es, ich habe Freude am Leben. Ich bin dankbar und demütig, dass ich gesunde Kinder habe und gesunde Enkelkinder habe und auch mal mittags um zwei ins Eiscafé sitze und der liebe Herrgott einen guten Mann sein lasse und mich darüber freue, dass das Wetter schön ist und dass ich nicht darüber nachdenken muss, ob ich mir 3 Bolle Vanilleeis kaufe oder 4 Bolle Vanilleeis. Also das ist schon ein unglaublicher Luxus und da hat sich mein Werteverhältnis komplett auf den Kopf gestellt. Komplett.
0: Ja, man muss, wie gesagt, man kann ja dann froh sein, wenn man eine Familie hat, die hinter einen steht und einen dann noch hochhält. Und ja, wie du es selber gesagt hast, du musst ja auch für deine Kinder auch da sein und du willst auch für deine Kinder da sein. Das ist ja ein ganz, ganz wichtiges Thema.
1: Mhm. Ja, wobei das hat sich eigentlich, also meine Frau und ich, wir haben uns dann damals getrennt in der Phase. Und ich war da schon ein Stück weit alleine auf weiter Flur. Und ich selber natürlich habe ja dazu beigetragen, dass ich gar keinen Kontakt mehr mit meinen Freunden und mit meiner Familie hatte und keine Hobbys mehr und keine sozialen Kontakte. Ich habe ja nur gearbeitet. Ich habe mir ja zum Ziel gesetzt, wirklich richtig reich zu werden. So, nochmal, ich bin nicht hier, um die Welt schön zu lügen. Mein Ziel war, wirklich reich zu werden. Das Blöde ist nur, dann habe ich Monate gehabt, da habe ich brutto 40.000 Euro verdient mit meinem Malerbetrieb. Habe mit 30 eigenen Leuten und 40 Subunternehmer geschafft. Ich habe ein ganz großes Rad dreht. Aber ich kann nur eins sagen, auch das war noch nicht genug. Auch das war noch nicht genug, weil ich mir gedacht habe, du hättest noch mehr arbeiten können, du hättest noch perfekter arbeiten können. Und es war komplett krank, schlicht und ergreifend, komplett krank.
0: Dann vergisst man alles andere drumherum. Hören wir uns gleich in der zweiten Stunde an.
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2: Ja, und damit sind wir jetzt in der zweiten Stunde der Sendung Durchblick hier auf Radio Fips. Mein Name ist Richie Nürschel und zu Gast ist heute der Oliver Gimper. Und zwar, ja, ihr kennt ihn aus den sozialen Medien, Witz vom Olli. Und bestimmt haben auch schon einige von euch ihn auch schon live auf der Bühne gesehen. Und wir haben jetzt in der ersten Stunde auch mal so ein bisschen die andere Seite vom Olli kennengelernt. Und da sprechen wir jetzt auch noch weiter. Und dann werden wir mal hoffentlich, dann gehen wir dann auch so auf die komische Schiene. Oder, Olli?
3: Ja, also wenn das gewünscht wird, gar kein Thema. Gern. Das ist ja ein Teil, ein nicht zu vernachlässigender Teil meines Lebens, Witz vom Olli und Comedy. Aber wie gesagt, ich rede auch auf der Bühne über die Dinge, die mir widerfahren sind, in der Hoffnung auch, dass es Menschen erreicht, die vielleicht ihre eigene Situation überdenken. Ich habe auch mit einem Sportwissenschaftler, mit dem Ralf Warnatz aus Augsburg, eine Vortragsreihe ins Leben gerufen, die heißt Von Überlastet zu Überglücklich, weil mir einfach auffällt, gerade jetzt speziell im Handwerk, wie viele meiner Handwerkskollegen echt am Limit sind. Mhm. Und ich denke immer, das, was ich erlebt habe, das muss keiner erleben, weil ich bin ja dem lieben Gott dankbar, dass ich weder einen Schlaganfall noch einen Herzinfarkt gekriegt habe. Das wäre ja eigentlich die logische Konsequenz meines Handelns gewesen. Denn wenn du 17, 18, 19 Stunden arbeitest, dich während dem Autofahren ernährst mit irgendeinem Junkfood, auf gut Deutsch gesagt, du kriegst dann irgendwann deine Quittung. Das ist so sicher wie das Amen in der Kirche. Ich habe, wie gesagt, das Glück, dass ich die richtigen Menschen in der Phase um mich herum hatte, die einfach darauf geachtet haben, dass ich wieder meinen Weg ins Leben zurückfinde. Mein Kardiologe an der Stelle hat die Schwere meiner Erkrankung erkannt, hat mich dann auch an einen Profi vermittelt, der ambulante Burnout- und Depressionsbehandlung macht, der mir auch gleich beim ersten Termin gesagt hat, Herr Gimper, wenn ich Sie in eine Klinik bringe, kommen Sie zurück und dann ist gar nichts mehr übrig. Dann gibt es ja Firma nicht mehr, dann fallen Sie ins Leere und dann wird es noch schlimmer als das, was Sie jetzt schon haben. Mhm. Ich nehme Sie an der Hand und führe Sie durchs Leben und helfe Ihnen im Notstrombetrieb Ihren Laden weiter zu betreiben und sie wieder so aufzustellen, dass sie allein wieder lebensfähig sind. Mhm. Und das ist eine Mammutaufgabe, das kann ich nur sagen.
2: Das ist ja das Problem, wenn du da wirklich in dieser tiefen Depression drinne bist und es kommt ja auf die Schwere der Depression an. Ja. Im Normalfall gehst du in eine Notfallklinik, dann gehst du 3-4 Wochen rein als Depressionspatient. Ja, aber es gibt dann auch, wenn ich dann hier bei uns in Göppingen ins Christophsbad schaue, da gibt es dann auch Stationen, wo dann die Menschen 3 Monate drin sind.
3: Ja, klar. Ja, klar.
2: Und 3 Monate sind dann in dem Fall dann schon zu lange Zeit. Dann wärst du weg. Und wenn du ambulant unterstützt wirst, hast du natürlich eine Chance, das in den Griff zu kriegen.
3: Naja. Aber das war ein extrem harter und schwerer Weg. Also das ist kein Streichelzoo. Nee. Da will ja auch niemand was vormachen, weil ich schätze mal mindestens 3 Monate jeden Abend ins Bett gegangen und habe mir gewünscht, dass der große Meister für immer das Licht ausschaltet und ich wäre bereit gewesen. Das Erschreckende an der Situation war, dass ich mich selber so gar nicht kannte. Ich war immer ein optimistischer, positiver, lebensbejahender Mensch. Und jetzt bin ich plötzlich ein Mensch, der von Versagensängsten geplagt, der Angst hat, morgens aus dem Haus zu gehen, der sich wünscht, nicht mehr am Leben zu sein. Das war ein komplett anderer Olli. Den kannte ich vorher nicht. Und da erstmal mit klarzukommen.
2: Das ist das, was dann viele Leute dann auch wirklich erschreckt und dann singen. Mensch, du bist doch so ein lustiger Mensch.
3: Ja, ja.
2: Du bist doch so. Jetzt nimm den Kopf hoch.
3: Richie, genau das ist ja das, was du in dem Moment am allerliebsten hören willst. Jetzt stell dir doch nicht so auf.
2: Genau.
3: Weißt du?
2: Genau.
3: Reiß dir mal zusammen.
2: Ja.
3: Ja. Dann wird dir ja noch viel klarer, dass du ein Loser bist. Ja. Und das da wieder auf den Füßen zu landen und das ist keine einfache Aufgabe. Ich hatte das Glück, muss ich an der Stelle wirklich sagen, ich hatte das Glück und ich bin sehr christlich erzogen worden. Vielleicht war es auch wirklich von oben gewollt, dass mir mein Kumpel Wolfi aus Neuseeland schreibt. Das müsst ihr euch vorstellen. Ich sitze morgens um 7 Uhr in Karlsruhe auf dem Parkplatz von meinem Therapeut im Auto und warte, weil ich um 7.15 Uhr meinen Termin habe.
2: Mhm.
3: In dem Moment klingelt mein Mobiltelefon und ich sehe eine WhatsApp-Nachricht, da war das verhältnismäßig neu, von meinem Kumpel Wolfi. Sprachnachricht: Olli, ich fahre jetzt gerade heim vom Geschäft mit der Fähre. Bei WhatsApp habe ich gesagt, kann man sich Videobotschaften schicken. Erzähl mir mal einen Witz. Du warst früher der beste Witzeerzähler und es war wie ein Reflex. Ich kann es heute noch nicht erklären. Es war wie ein Reflex. Ich habe mein Mobiltelefon genommen, habe es in den Navigationsschacht gelegt und habe meinem Kumpel Wolfi einen Witz erzählt. Und jetzt kommt der magische Moment. Und in dem Moment, wo ich über meinen eigenen Witz lachen musste, ich habe mich im Mobiltelefon gesehen und ich habe mir lachen hören. In dem Moment ist mir ein Gedanke durch den Kopf gegangen und der war: Olli, es wird alles wieder gut. Und ich kann nicht erklären, wo der herkam, aber er war da. Mhm. Er war da und er ist nicht mehr verschwunden. Und in dem Moment, das war wie alles in Zeitlupe. Ich habe mich lachen hören und ich habe mich gesehen, wie mir Tränen runterlaufen vor lauter Lachen. Und dann plötzlich war mir klar, wie wichtig Lache ist. Und ich habe überlegt, wie lange habe ich schon nicht mehr so gelacht wie in dem Moment.
2: Mhm.
3: Und es hat mich so tief berührt. Und dass, wenn ich heute ins Auto sitze, dass ich den Moment immer noch in mir trage, wenn ich da sitze, weil viele sagen, die ist so ein Schwachkopf, der hockt im Auto, erzählt sich selber einen Witz, den er schon kennt und lacht sich tot drüber. Das sind viele Dinge. Ich kann über mich selber lachen, ich kann über die Bilder in meinem Kopf lachen, die so einen Witz hervorruft, wie zum Beispiel jetzt so eine einfache, den man sich gut merken kann. Vater und Sohn gehen in den Zoo und der Sohn sagt zu seinem Vater: Du Papa, der Gorilla im Käfig, der ist aber ganz schön hässlich. Und dann sagt der Vater: Buh, sei ruhig, wir stehen an der Kasse. Weißt?
2: Ja.
3: Und ihr könnt die fünfmal in der Woche erzählen.
2: Ja, der ist schon nicht schlecht.
3: Und das trage ich so tief in mir, dass das jedes Mal, wenn ich dreimal in der Woche, wenn ich im Auto sitze, dass dieser Moment immer noch allgegenwärtig ist.
2: Das ist auch mit Papa und Sohn, die Kannibalen sind, ne?
3: Richtig, genau, genau. Ja, ja. Du, Baba, Baba, wo der Vater und der Sohn durch den Urwald laufen und genau. Sie sehen eine bildhübsche Blondine. Und der Bu sagt zu seinem Vater: Du, Baba, komm, die fressen wir. Die nehmen wir mit heim und daheim essen wir sie. Und dann sagt er: Der Sohn, du Depp, die nehmen wir mit heim und fressen Mama.
2: Genau. ganz genau. Ja, das sind die Witze, die ich auch liebe.
3: Ja.
2: Ja, und schaut einfach in den Social Media, guckt nach Witz vom Olli, guckt auf witzvomolli.de, da findet ihr dann auch definitiv auch die Termine, wo er dann auch auftritt in der nächsten Zukunft. Wir wollen es jetzt nicht vorlesen, das könnt ihr dann alles selber lesen. Also
3: genau.
2: Nochmal www.witzvomolli.de, Witz vom Olli, ein Wort, und Olli mit Doppel-L.
3: Genau,
2: muss man auch noch dazu
3: ganz
2: sagen.
3: Ganz wichtig.
2: Ganz wichtig. Ja, also siehst du, das sind so die Seiten, aber wie ich auch vorher schon gesagt habe, auch Till Reiners zum Beispiel hat es ja auch in dieser einen Aussage, da war ja auch diese Frage, Antwortspiel, was er ja gemacht hat. Und man sieht es ja auch beim Thorsten Sträter zum Beispiel.
3: Ja, kein schwerer Fall.
2: Ja, und der ist ja auch, ich glaube, Schirmherr von der Depressionsliga, wenn ich es richtig im Kopf habe. Ich meine Depressionsliga, deutsche ja. Depressionsliga. Und ich finde es gut, dass da auch offen drüber gesprochen wird, dass man dann auch sieht, hallo, hier sind Menschen, die Depressionen haben und Depression ist eine Art Krankheit, die für einen Anführungsstrichen gesunden Menschen schwer zu verstehen ist. Wenn draußen die Sonne scheint, aber bei dem Menschen selber im Kopf halt nicht die Sonne scheint, sondern die Regenwolken ganz tief hängen. Und ja, aber dann wiederum mit solchen Dingen, wie du es jetzt auch gesagt hast, dann kommt der Funke, dass der Kumpel sagt, komm, erzähl mir einen Witz per Video und dann auf einmal macht's Klick und dann kommt auf einmal ein ganz anderer Weg ins Leben.
3: Ne? Absolut, absolut. Und es ist auch unglaublich, wie das, also ich, wie gesagt, ich bin tief dankbar für alles, was daraus entstanden ist. Ich habe es ja gerade vorhin schon gesagt, unser Jüngster ist jetzt 5 Jahre alt. Mhm. Und das ist für mich, wenn der mir ansieht, der sieht mir ins Herz. Anders kann ich es gar nicht sagen. Das, was ich da empfinde und diese tiefe Liebe und diese auch, das weckt natürlich auch meinen Beschützerinstinkt und so. Das ist für mich, und das ist das Verrückte dabei, wenn ich dann dran zurückdenke an die Zeit, als ich Depression hatte. Das kann ich gar nicht beschreiben. Weil in diesem Moment, wenn du mir gesagt hättest damals, du wirst das erleben, hätte ich gesagt, vorher dreht sich die Welt in die andere Richtung. Das hätte ich niemals für möglich gehalten. Mhm. Ausgeschlossen.
2: Mhm.
3: Ja. Ja. Also deshalb halte ich auch Vorträge in Kliniken für psychisch Kranke, für Depressionspatienten, Burnout-Patienten, in Krankenhäuser, in, wie gesagt, Hauptschule, Werkrealschule, weil es mir einfach wichtig ist, auch Vorbild zu sein.
2: Das ist ein wichtiges
3: und
2: Thema.
3: Und ich sage da eins, ich rede auch in den Hauptschule, Werkrealschule darüber, dass ich mir selber beinahe mein Leben kaputt gemacht habe, weil ich nur wegen dem Geld verdienen geschafft habe, wie ein Brunnenputzer. Weil viele denken ja, Herr, Kohle verdienen, das ist wirklich das A und das O. Und dann sage ich, nee, zufrieden und wertgeschätzt durchs Leben zu gehen, gesunde Menschen in seiner Familie um sich herum zu haben, es ist unbezahlbar. Es ist unbezahlbar. Geld verdienen, alles recht und schön, aber es reicht niemals. Du hast immer einen, der schneller das Auto fährt, du hast immer einen, der ein größeres Haus hat, du hast immer einen, der in der Position über dir ist. Und deshalb, also da bin ich wirklich, da gehe ich ganz offensiv damit um und will junge Menschen einfach sagen, dass das niemals der Antrieb sein darf in der Berufsfindung.
2: Ja, weil du es gerade gesagt hast mit dem Wert, da gab es einen Spruch, ich weiß nicht mehr, von wem es jetzt genau direkt kam, wenn eine Flasche Wasser im Supermarkt 50 Cent kostet, im Flugzeug kostet die Flasche Wasser 2 Euro, in einem Theater kostet die Flasche Wasser 5 Euro und woanders kostet sie 7 oder 8 Euro. Wenn du die Flasche Wasser bist, dann musst du doch einfach mal nur sehen, ob du dich vielleicht am falschen Ort aufhältst und nicht so wertgeschätzt wirst.
3: Ja, vollkommen richtig. Ja. Nee, und deshalb, da spreche ich ganz offen drüber und ja, ich sehe es schon. Ich sehe schon, kommen schon die erste Witzereihe.
2: Ja, genau.
3: Ja, klar.
2: Ja.
3: Thomas, einer meiner Lieblingswitze, ja, genau. Soll ich den jetzt gleich?
2: Ja, den kann ich gleich, ja.
3: Ja.
2: Der Thomas Blume hat geschrieben, vielen Dank, lieber Thomas.
3: Ja, also ich sehe ja nur die Anfangszeile. Achso, der Une, ja. Ja, genau. Ich mache da eine kurze Einleitung dazu. Treffen sich zwei Schneemänner, sagt der eine zum anderen, du, ich kann mir nicht helfen, hier riecht's nach Karotte. Und da passt natürlich, der vom Thomas Blume passt natürlich wie die Faust aufs bekannte Auge, wo sich die zwei Schneemänner treffen und der eine sagt zum anderen, ey Kamerad, hör mal zu, ihr habt ja 50 Euro, ich krieg nur 50 Euro von dir. Da sagt er, ja, dann komm mal im Juli wieder vorbei, da bin ich wieder flüssig. Ja.
2: Das hätte dieses Jahr sogar früher gereicht.
3: Ja, ja, das wäre sogar Anfang Juni wäre das schon sogar durchgegangen. Weltklasse. Witz, den mir Markus Krebs bei sich zu Hause erzählt hat. Ein ja. Weltklasse-Comedian.
2: Von Markus Krebs, sein T-Shirt fand ich ja immer genial. Das musste ich mir auch noch irgendwann mal besorgen, den Brennholzverleih.
3: Achso, ich dachte, der Mann hinterm Bauch hat er auch noch irgendwie. So, oder, ja. Aber Brennholzverleih, Weltklasse.
2: Das ist ja. immer noch, ja. ja. Sehr schön, dann machen wir jetzt mal wieder ein Musikstückchen und zwar ja von Mikey's Mind, Chill 77 und Unchaps. Ich sag den Titel immer falsch an. Hört's euch an, er sagt sich selber an, der Titel.

0: gehört. Er hat sich so oft selber angesagt. Papa UT. Von Mikey's Mind, Chill 77 in Anjabs. Ah, ja. Und wir haben hier uns schon nebenbei ein paar Witze erzählt.
1: Richtig,
0: wir machen
1: genau.
0: Uns so langsam mal warm, oder?
1: Ja, gern. Gern.
0: Ja, der Thomas hat nochmal einen reingeschrieben hier.
1: Richtig, finde ich klasse. Der passt ja wie die Faust aufs Auge, wo der Lehrer zu den Kindern sagt, wer von euch kann mir die drei Eisheiligen nennen, meldet sich der Rigobert und sagt, Langnese, Schiller und Mövenpick. Finde ich großartig. Ja. Ich mag auch Lehrerwitze. Meine jüngste Schwester, Grundschullehrerin, ich sage immer, dir geht's gut, du hast vormittags recht und nachmittags frei. Und da gibt es so einen schönen, wo die Französischlehrerin sagt, Rigobert, der französische Arbeit, eine glatte Sex. Und da sagt er, gracias.
0: Gracias. Ja, wenn es mit dem Französisch nicht klappt, dann macht man es halt mit Italienisch.
1: Ja,
0: in Barcelona.
1: Oder so. Nee, aber es gibt ja auch Witze, wo manche sagen, den verstehe ich jetzt nicht. Beste Beispiel ist, meine Frau habe sich über so eine Dating-App kennengelernt und sie gehen abends essen und haben ihr erstes Date und er sagt irgendwann zu ihr, hast du Kinder? Dann sagt sie, ja, eins, das ist fast zwei. Dann sagt er, ich weiß, wie viel eins ist. Schon Johann König, könnte ich mich einnässen. Wirklich? Finde ich so klasse. Das ist ja auch oft so, du weißt gar nicht, ist es ein Witz oder ist es auch ein Stück weit vielleicht Realsatire, wo das Ehepaar beim Abendessen sitzt und sie sagt, Schatz, schmeckt das? Und er sagt, warum suchst du immer Streit?
0: Ja. Weißt du? Ist aus dem wahren Leben,
1: ja,
0: eigentlich.
1: Ne? Ja. So Ehepaar, lange Zeit verheiratet, wacht sonntagmorgens nebeneinander auf und sie schaut ihn ganz freudig, liebevoll, lächelnd an und sagt, Schatz, hast du heute Nacht von mir geträumt? Und er, ganz trocken, nein, ich habe gut geschlafen.
0: Also wo sie zu ihm sagt, guck mal Schatz, der Hungerhaken da drüben, die hat die gleiche Leggings an wie ich.
1: Yeah, Weltklasse.
0: Ja, Weltklasse. Und was sagt er?
1: Aber bei dir sind Blumen viel, viel größer.
0: Ach, schön.
1: Jetzt wird's wieder politisch unkorrekt. Eieieiei. Jetzt fehlt bloß noch, dass ich Witze über gehandicapte Menschen erzähle. Dann brennt hier im Studio.
0: Darfst du über mich erzählen?
1: Du, Richie, ich habe da meine eigene Geschichte dazu, weil ich 2017 in München, also ich habe 2016 angefangen, aktiv allein Shows zu spielen. Und Anfang 2017 habe ich Thomas Beukert aus Günzburg kennengelernt. Er sitzt im Rollstuhl, hat Muskeldystrophie, kann seine Hände bewegen und der Kopf ein bisschen und der Rest ist mehr oder weniger ohne Funktion. Mhm. Und der kam in der Pause zu mir vorgefahren mit seinem Rollstuhl an die Bühne, hat gehupt, da bin ich vor Schreck schier von der Bühne gefallen und dann bin ich runter und habe gesagt, alles okay, wie findest du mein Comedy-Programm? Und er sagt wirklich, wortwörtlich sagt, öde. Dann sage ich, was? Ja, ausverkauft, Vollgas, alle Partystimmung. Sag ich, was? Ja, du hast noch keinen Witz über Menschen mit Handicap gemacht und wenn du das heute nicht machst, kleiner Mann, dann schreibe morgen bei Facebook, du hast mich diskriminiert. Und es war wirklich so, dass das mein Weltbild einmal auf den Kopf gestellt hat, weil ich habe die Botschaft da drin verstanden. Dann habe ich zu ihm gesagt, du Thomas, ich mache ja ungern Witze über Menschen, denen es schlechter geht als mir. Dann sagt er, woher weißt du, dass es mir schlechter geht als dir? Nächster Fehler.
0: Mhm. Ja, also das sind die Annahmen,
1: sieht man
0: die
1: eigentlich, so haben. Ja, das ist das, was man denkt. Da denkt man, weil einer vielleicht blind ist oder im Rollstuhl sitzt, dem geht es schlechter als dir.
0: Muss
1: woher
0: nicht sein.
1: Weißt, genau?
0: Ja, muss nicht sein.
1: Kann ja sein, der hat gerade die beste Zeit seines Lebens, aus welchem Grund auch immer. Und es hat mich unglaublich verändert. Erstens mal, dass ich Witze über Menschen mit Handicap mache, aber auch, dass ich sensibler mit dem Thema umgehe, dass ich vor meine Auftritte durchs Publikum laufe und wenn ich sehe, da ist jemand, der im Rollstuhl sitzt oder der blind ist oder dem ein Arm fällt oder sonst irgendwas, dann springe ich über meinen Schatten, gehe hin und frage. Und ich habe noch nie eine Absage bekommen. Bei über 600 Auftritten, wo ich das gemacht habe, habe ich noch nie eine Absage bekommen. Mhm. Und die sind dann oft ganz verwundert und sagen, was, du fragst mich? Das ist doch heute selbstverständlich, dass das alle machen. Ich sage, ja, aber ich bin nicht alle.
2: Man muss das auch mal so gehandicapte Menschen, die jetzt eine Körperbehinderung haben oder egal in welcher Art und Weise, die nehmen ihr Leben genauso mit Humor. Und ich brauche bloß die Straße runterschauen und Grüße an dich, Bruno, wenn du zufälligerweise zuhörst. Er nennt sich selber einarmiger Bandit. Ja? Und er sitzt im Rollstuhl, hat nur ein Bein und nur einen Arm. Ja? Und, da kannst du auch den Witz machen. Ja? Ich bin auch körperlich behindert. Ich habe auch nur einen Arm auf der rechten Seite.
1: Vollkommen richtig. Ich glaube, das kommt von Otto Walkes oder so, wenn es richtig weiß. Ja. Aber es ist tatsächlich so, und es hat mir auch wachgerüttelt oder es hat mir auch richtig geschüttelt. Es gab die Situation, glaube ich, vor 3 Jahren oder 2 Jahren, wo Luke Modric, Cheyenne Garcia und Issa Akremi sich über die Sportler der Paralympics lustig gemacht haben, in einer Art und Weise, die bei mir wirklich Fremdschäme hervorgerufen hat, wo ich gesagt habe, nee, das geht nicht, Punkt. Und das hat mich aber in der Form motiviert, dass ich mir dann tatsächlich mal so ein paar Talkshows zu dem Thema Cancel Culture und Political Correctness und so angeschaut habe. Es geht ja heute nur noch mit Anglizismen, du kannst ja sowas nicht mehr normal sagen. Ja. Dass ich mich echt mit dem Thema beschäftigt habe, in der Form, dass ich das sogar in mein Comedy-Programm damals habe einfließen lassen. Da hat mein Management noch gesagt, boah, Olli, willst du echt so ein schweres Thema mit reinnehmen? Dann habe ich gesagt, ja, weil ich finde es wichtig, dass man darüber spricht, ohne mit dem erhobenen Zeigefinger, sondern ich habe einfach erklärt, wie zum Beispiel zu diesen ganzen Anglizismen, die in den Talkshows vorkamen, wie ich mich da dazu verhalte und was ich da draus mache. Nämlich, ich habe jeden englischen Begriff ins Deutsche übersetzt und siehe da, zu jedem übersetzten Begriff ist mir sofort ein Witz eingefallen. Und dann habe ich zum Beispiel erklärt zum Thema Shitstorm, was fällt mir für einen Witz ein? Jetzt wird es ein bisschen härter. Shitstorm. Was für ein Witz? Kommt der Mann zum Arzt, sagt er, Herr Doktor, kann man mit Durchfall baden? Sagt der Arzt, ja, wenn Sie die Wanne vollkriegen. Ganz richtig. Klassisches Thema. Ja? Und so gibt es viele Begrifflichkeiten, wenn du die übersetzt, dann gibt es zum Beispiel... jetzt muss ich überlegen, Culture Proposal, ich hab gedacht, ich kriege eine Note im Ohr. Also kulturelle Aneignung, ja warum sagt man da nicht kulturelle Aneignung, Culture Proposal? Ja, mir hat es schiere Stecker raus. Und dann ist mir der Witz eingefallen, wo der kleine Junge, der Gianluca, kommt heim von der Schule und sagt, Mama, in der Schule sage ich alle, ich bin ein Mafiosi. Dann sagt die Mutter, Gianluca, mache dir keine Sorge, ich gehe morgen zu der Direktorin, ich spreche mit diesem Mann. Dann sagt er, ja, aber Mama, bitte mache das aussieht wie ein Unfall. Ja. Aber das ist kulturelle Aneignung, Culture Proposal für die Feinschmecker.
2: Und das ist das, was ja auch ein bisschen verstörend ist, kulturelle Aneignung. Einerseits wollen die Menschen, dass man kulturell sich weiterentwickelt, ja? Aber man darf sich nichts aneignen. Jede Kultur hat sich nur weiterentwickelt, weil sie sich irgendwo was abgeschaut hat und angeeignet hat.
1: Ja. Aber weißt du, ich komme aus einer Zeit, da war das noch normal, da wird jetzt vielleicht der eine oder andere tief Luft holen, war das noch normal, dass man sich als Cowboy oder als Indianer verkleidet hat. Und da finde ich, ich sage ja auch immer vor meiner Show, für die Hüter des Goldenen Grals, für die Menschen, die politische Korrektheit tief in sich verankert trage, wird es eine ganz harte Nummer so einen Abend mit mir. Weil ich schieße da. Weißt du, sind so einfache, wo die Frau in so einem Indianerreservat unterwegs ist, da in Amerika, und sie läuft da auf einen zu, der so eine Bärenkette umhängen hat, und sie läuft hin und sagt: Sagen Sie mal, Sie sind doch der Kette nach, sind Sie doch der Häuptling? Dann sagt er: Ja. Da sagt sie: Aber Sie haben doch gar keine Federn, warum denn das? Dann sagt er: Ich bin in der Mauser. Ja, und da sage ich viele: Oh, sowas erzählt man noch nicht. Und ich, nochmal, ich bin da wirklich. Es gibt Themen, zu denen ich keine Witze erzähle. Zum Thema zum Beispiel Pädophile, wenn du selber kleine Kinder hast, das geht vielleicht nicht. Ich wage mich bei dem Thema. Witze über Menschen, die nicht in Deutschland leben, wage mir nur nach Österreich, nach Frankreich, nach Italien, weiter weg. Wird es schon schwierig, das für andere Comedians machen. Ja. Und ich kenne ja auch einige große Comedians, jetzt Özcan Kosa, der als gebürtiger Türke gern Witze über Türke machen kann. Wenn ich das mache, wird es schon sportlich. Ja. Insofern weiß ich, wo ich zu Hause bin, ohne dass ich massetauglich bin, weil ein Comedy-Programm wie meins, da werde ich ja niemals einen Preis dafür kriegen, wenn ich Witze erzähle, wie unterhalte sich zwei Pobacke, sagt die eine zur anderen: Du, im Flur stinkt's. Da gibt's keine Preise dafür. Aber es gibt Lacher dafür, und das ist mein Lohn.
2: Und das ist eigentlich das Wichtigste. Ja. Lieber mal auf den Preis verzichten, aber dafür ein paar Lacher mehr.
1: Vollkommen richtig.
2: Genau. Apropos, im Flur stinkt's. Ah nee, hat mit Bad Dance jetzt eigentlich gar nichts zu tun, oder?
1: Nee, einer einer meiner Lieblings-Soundtracks, da sind wir wieder bei der Anglizisme, ich habe die sogar als Schallplatte, als Langspielplatte von Prince, die Musik, die Filmmusik, jetzt ist mir der deutsche Begriff zu Soundtrack eingefallen, die Filmmusik von Batman, Weltklasse, absolute Weltklasse.
2: Bist du Single? Nein, Langspielplatte.
1: Hui!
2: Hui!
1: Hui!
2: Hui.
1: Also jetzt wird's aber hui!
2: Jetzt wird's kompliziert. Okay, also Bad Dance von Prince, viel Spaß.
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0: wird vielleicht schlecht getanzt. Bad Dance. Ah, nee.
1: Ja.
0: Bad Dance.
1: Aber ein geil, und die Gitarre und
0: einfach,
1: die Prinzische Show, absolute Koryphäe. Unglaublich.
0: Einfach ein Burner. Und der Knaller ist, erinnert euch, letzte Woche, da war er da mit dem Pfefferle, der Markus Zipperle. Und jetzt ratet mal, wer rechts von mir sitzt. Servus, Markus.
2: Ja, ich denke, wenn der Olli da ist, dann muss ich schön kommen. Das ist ja klar.
1: Und ich habe gedacht, wenn der Markus vorbeikommt, dann fahre ich von Forze her.
2: Extra deswegen, genau.
1: Aber nur ein bisschen weg, um Ritchie Vignano zu kommen.
2: Ja, und auch wegen der mordsmäßigen Gage, wo die kriegst du hier. Komm,
1: das ist ja brutal, du.
0: Ja, ich sage auch immer, ich bin unbezahlbar. Halbe Cent gibt's nicht. Und zwei von meiner Sorte Willkörner.
1: So. Ich hab extra noch Luft in der Reife gemacht von meinem Schubkarre, dass ich die Gage noch rausfahren kann. Ich habe ihn extra hart aufpumpt.
2: Ja. Ich hab einen Elefanten im Keller, weißt du, die Front da dran platzt. Ich weiß nicht, wo er damit.
0: Ich hab das anders gelöst. Als ich jetzt das Urlaubsgeld bekommen habe, habe ich zweites Konto aufgemacht, weil das erste übergelaufen ist.
1: Du, aber das ist ja wirklich so. Ich fahre ja nach jedem Auftritt in Schweiz. Bring meine Gage in Zürich zur ABC-Bank. Und beim ersten Mal war ich da echt ein bisschen erschrocken. Ich habe da einen großen Auftritt gehabt und stehe an dem Bankschalter und habe den Geldkoffer vor mir und gucke so nach rechts, nach links und sage zu dem Bankangestellten, in dem Koffer ist meine Gage drin, 1 Million Euro. Dann guckt er mir an mit ganz großen Augen und sagt, ja, sie brauchen nicht zu flüchten. Armut ist in der Schweiz keine Schande, oder?
2: Die arme Künstler.
0: Ja. Jetzt könnte man ja einen Comedy-Clinch machen hier.
1: Du.
0: Soll man jeden 2 Minuten geben und er soll ja so viele Witze erzählen?
2: Ja, mir erzählt einfach.
1: Du,
2: genau.
1: Was hast du für eine Berufsausbildung? Ich habe gehört, du machst jetzt Regisseur und Comedy und
2: Stimme
1: vom Äffle und vom Pferdle.
2: Genau, alles meine Ausbildung. Kaufmann.
1: Ah.
2: Mama hat gesagt, lerne etwas Gescheites.
1: Ja, okay. Und seit er macht Stimmen vom Äffle und vom Pferd.
2: Genau.
1: Ja. Das ist der Hafer und Bananenblues.
3: Ui, der Olli ist da. Guck mal.
4: Ja, wir lehnt auch vor, sondern so und drei. So ist es.
1: Leck mich am Ärmel, meine. Ey, das sind Kindheitserinnerungen. Wir sind vor dem Fernseher gesessen. Hafer, das ist, was man haben muss.
3: Ich hab dich gesehen, da warst du so glücklich.
4: Ja, jetzt ist er ein bisschen größer.
3: Aber ich auch.
1: Ich dreh komplett durch. 100 Punkte, Weltklasse. Ich finde es, wenn man das kann, mit seiner Stimme so eine Bandbreite abzubilden, ziehe ich echt den Hut. Meine Geschwister, gerade jetzt mein älterer Bruder Stefan, ein genialer Stimmeimitator, so, aber halt oldschool so. Ja. Helmut Kohl, geil. Willy Brandt und wie hieß der andere da? Außer alter SPD-Recke. Komme ich noch drauf. Herbert Wehner, genau, Herbert Wehner. Das finde ich außergewöhnlich. Ich habe mit Guido Kanz, Matze Knob und Markus Krebs mal zusammengespielt. Und der Matze Knob, der kann ja Stimme, der kann Pep Guardiola. Ich hab mir in die Hose gemacht. Weltklasse. Ja. Und meine Fähigkeit ist Witze, mir Witze zu merken und Witze zu erzählen. Und aber Stimme nachzumachen, so wie du das machst, großartig. Ganz großer Sport.
2: Hannelore war Tanker, kennst bestimmt auch Hannelore tankt, gell, und auf einmal merkt sie, oh Scheiße, Tür zugemacht, Schlüssel drin, gell. Geht sie rein zum Tankwart, fragt, ob er irgendwas hat, damit sie wieder reinkommt ins Auto, sagt er, ja, so ein Draht, kann sie oben zum Fenster reinschieben, Hannelore geht rauf mit dem Draht und macht rum, gell. Tankwart guckt raus, ist da oder Stunde. Was tut denn die Frau? Geht dann aus, Hannelore probiert das Knöpfle irgendwie aufzuziehen, im Auto hockt der Helmut, bisschen links, rechts, oben, unten.
1: Hey, Bombe, geh mir fort. Ja. Aber das ist, ich sage ja, ich spiele ja Witze oder andersrum. Ich kriege ja, ich habe noch nie einen Witz erfunden, ich kriege die ja geschickt von meinen Fans aus der ganzen Welt und ich habe dann die ehrenvolle Aufgabe, Witze zu erzählen. Ich selektiere natürlich auch, ich gebe mir nicht für jeden Witz her, aber ich habe so ein Weltklasse-Erlebnis gehabt in Tübingen. Im Sparkassen-Karree habe ich einen Auftritt gehabt und man überlegt ja oft, wen erreicht man mit seinen Witzen. Und dann kam nach dem Auftritt ein Herr zu mir, 93 Jahre alt, ehemaliger Zahnarzt, läuft auf mich zu und sagt, Herr Olli, Sie sind mit Abstand der beste Zahnarztwitzeerzähler, den ich jemals erlebt habe und ich weiß, von was ich rede und Sie haben heute Abend zwei Witze erzählt, die ich vorher noch nie gehört habe. Und dann hat mir der Johannes ausgehört, wie Jopi heißt das, hat mir dann zwei Witze erzählt, die ich an dem Abend erzählt habe und ihm sind Tränen runtergelaufen vor Lachen. Der eine war, wo der Zahnarzt den Mann untersucht und sagt zu ihm, Sie, nach eingehender Untersuchung, es tut mir leid, ich muss Ihnen alle Zähne ziehen. Und dann sagt der Patient, Herr Doktor, da hätte ich gerne noch eine zweite Meinung dazu. Und dann sagt der Zahnarzt, ja, und hässlich sind Sie auch noch. Und der zweite war, wo der Zahnarzt zum Patienten sagt, entschuldigen Sie mal, haben Sie Ihre Hand an meinem Geschlechtsteil? Da sagt der Patient, ja, Herr Doktor, wir wollen uns ja heute nicht wehtun. Und es war so ein Moment, der sich bei mir auch wieder so eingebrannt hat, weil, ich weiß nicht, wie es dir geht, es gibt ja so Momente bei der Auftritte, die bleiben dir für immer hängen.
2: Genau.
1: Bleiben dir für immer hängen. Und das ist das, was es so außergewöhnlich wertvoll macht, dass es nicht nur, dass du extrem viel Gage kriegst, dass der Elefant dazulegen musst, dass das Geld im Keller zusammentrampelt.
0: Nein, oder zweites Konto aufmachst, weil es
1: hast du überlässt. Ja. Ja. Nein, aber du lernst Menschen kennen, für die bist du was Besonderes, weil du es schaffst, sie vielleicht auch in einer Situation, wo es ihnen nicht so gut geht, zum Lachen zu bringen und aus dem Alltag rauszuholen, genau. Was ganz, ganz Wertvolles.
2: Ja. Ja. Und das Schöne ist auch, wenn du dann die Leute am Schluss bei dir, das ist bestimmt auch so, die wollen dir am Schluss immer Witz erzählen.
1: Hey.
2: Und es ist ganz egal, ob du den Witz kennst, du lachst drüber.
1: Ja.
2: Und das ist das Schönste, was den Leuten dann passieren kann.
1: Vollkommen richtig. Vollkommen richtig.
0: Ja. Gar nicht groß sagen, auch den kenne ich schon.
1: Und gut, wenn es dann so ein Witz ist, wo du schon weißt, der geht 18 Minuten.
2: Dann musst
1: du
2: unterbrechen.
1: Dann musst du sagen, also ab dem dritten Wort musst du dann simultan mitsprechen, dann merke ich sie auch den Kenner schon.
2: Ja.
1: Aber sonst, ja, das sind ja auch, mir hat auch einer mal einen Witz erzählt, ist mir außer hängen geblieben. Kommt ein Mann in ein Spielwarengeschäft und sagt zu der Verkäuferin, sie, ich hätte gern, dann sagt die Verkäuferin, was hätte sie denn gern? Sagt er, ich hätte gern ein Geduldsspiel. Aber zack, zack!
2: Ich habe bei der Polizei mal einen Auftritt gehabt. War Weltklasse, alle oder Polizisten Witz erzählen natürlich, die sind sich schon weggeschmissen. Und hinterher kam einer zu mir, ein pensionierter Polizist, war auch, ich schätze mal, an die 80, und sagt zu mir, Junge, weißt du auch, warum Polizisten keine Tablette kriegen? Sag ich, neu. Sagt er, weil Arschlöcher bloß Zäpfle kriegen. Hat der zu mir? Mir hat schon verrissen, weißt du? Weltklasse.
1: Das ist, ja, also einer meiner Lieblingswitze, wo der Polizist einen Autofahrer erhält und der lässt Fenster runter und der Polizist kommt ihm näher und macht so und sagt, sieh, hier riecht es aber ganz schön nach Alkohol, sagt der Fahrer. Ja, jetzt wo sie näher kommen, riech ich es auch.
0: Das sind die zwei Zollgrenzgänger in Österreich, wo mit dem deutschen Schäferhund da an der Grenze entlang patronieren. Und dann fängt der eine an und hebt den Schäferhund immer den Schwanz hoch und guckt immer hinten so hin. Ja, und es geht ein paar Mal so. Und dann sagt der eine Österreicher zum anderen, sag mal, warum schaust du dem Schäferhund immer hinten ans Arschloch? Weißt doch, wo wir jetzt da die Patrouille gemacht haben, da ist uns ein deutsches Ehepaar entgegengekommen. Da hat Sui zu ihm gesagt, guck mal, da ist ein deutscher Schäferhund mit zwei Arschlöchern.
2: Und merkst du jetzt, Olli, das ist die Kunst am Witze erzählen.
1: Vollkommen richtig. Da können wir zwei hier ja glänzen.
2: Genau.
0: Ja, ich muss noch rüber.
1: Du, aber das ist ja, es ist ja auch so, nicht jeder ist ein begnadeter Witzeerzähler.
2: Ist so. Und
1: das hat ja wiederum für Comedians wie uns den Vorteil, dass wir damit einfach unser Geld verdienen können. Ich bleibe jetzt bei dem, die Elefanten bleiben mir jetzt.
2: Die bleiben euch.
1: Und es ist eine Gabe, weil ich sage immer, Witze zu erzählen, gerade auf der Bühne, da bringst du den ganzen Körpereinsatz, du gestikulierst, du setzt deine Mimik ein, du arbeitest mit der Tonalität, mit der Lautstärke und allem. Das macht einen Witz wirklich zum richtigen Kracherwitz, ja? wo die zwei sich montags im Geschäft treffen, der eine zum anderen sagt, was hast du schon am Wochenende gemacht? Ah, ich war in der Wilhelma. Hä? Und wie war's? Du, ich weiß auch nicht, es war irgendwie komisch in dem Löwegehege. Der eine Löwe hat die ganze Zeit so gemacht. Da sagt der andere, das kann doch nicht sein, der macht doch. Rar. Da sagt der andere, der ist ja wahrscheinlich verkehrt rumgestanden.
2: Immer wieder geil.
1: Ja,
2: der ist Wahnsinn.
1: Ja, ja, es gibt so echte Klassiker, wo du sagst, ja, weißt du, und das ist ja wieder das Thema, dass viele sagen, wie kannst du dir das merken? Und ich habe einfach für den Witz ein Bild abgespeichert, wo ein Löwe verkehrt rum im Zoo steht. Ja. Punkt.
2: Es lernt ja auch oft die Stichworte, weißt du, wenn du irgendwo bist und so, es kommt der Wort, zack,
1: ja,
2: ist der Witz.
1: Ja, ja, ja, genau, genau. Das war gerade vorhin mit Dual, wo du gesagt hast, von dualem Studium. Ja. Was machst du? Ich studiere Dual, was du hast mir gerade Aal
2: genannt. Genau, ja. Dual. Ja, ja, genau. Weißt?
0: Ja.
2: Ja. Ja. Und ich bin ja mehr so, weißt du, für das ältere Semester, ich liebe die Ältere.
1: Ja.
2: Witze über Ältere, da könnte ich mich wegschmeißen. Weißt du, wie sie da, ich bin neulich über die Wiese gelaufen bei uns daheim, da ist mir ein älteres Ehepaar entgegengekommen. Auf einmal, der Opa hat mich genommen, gell, bremst du, weißt du noch, früher, da haben wir immer da ein Päusle gemacht, immer da haben wir. Da haben die genommen, auf den Pfosten drauf, jetzt von dem Zaun, und dann ist er losgegangen, weißt du noch. Und Oma, das geht mir heute auch noch. Sag der Mäusch, freilich. Opa nimmt Oma, hockt sie auf den Pfosten, die geht ab wie ein Zäpfle, gell. Sag der heute nein, so feierig. Ich war schon aber früher nicht. Damals war der Zaun auch noch nicht elektrisch. Ich liebe den.
1: Der ist Weltklasse. Absolute Weltklasse. Ja, das, ich sage ja, das, ich mache auch Witze über Senioren. Ich habe es dir ja gerade vorhin gesagt. Ich nehme da kein Blatt vor den Mund. Und ich finde, es gibt einfach so viele wunderschöne, wo die 82-jährigen Männer sich treffen und der eine sagt zum anderen, tust du, jetzt, wo wir gerade leise sind, hast du nur Sex? Sagt einer, ja, aber du, ich mach nur eine Gruppe Sex. Echt? Warum das? Dann sagt er, weißt du, kann ich sagen, ich war schon dran.
2: Da wie die zwei zusammen, die zwei Eltern, wo du sagst, du, weißt du was? Also, ich weiß nicht, ich glaub, ich hab Zucker. Ich hab ganz gewiss Zucker. Wie kommst du auf den Scheiß? Ha, jeden Morgen ist so eine weiße Klumpe in der Unterhose. Ich hab ganz gewiss Zucker. Das wird kein Scheiß, dann muss ja ich Zimt haben. Geil, was?
1: Ja, ja, und es ist ja wirklich die Königsklasse, der Kurzwitz, weil lange Witze, du weißt, da kannst du mal verhauen, aber ein Kurzwitz, da muss jedes Wort sitzen. Ja. Kommt der Mann zum Arzt, sagt der Arzt, drei über sich Sport, sagt der Patient, Herr Doktor, zählt er aus sechs dazu, sagt der Arzt, ja, dann sagt der Patient, dann nicht.
2: Ja.
1: Ja, ein Wort falsch und der Witz funktioniert nicht mehr. Thema Ende. Und das ist das, wo ich immer versuche, es wirklich kurz und knackig zu halten. Und das ist halt so, weißt du, wenn man dann zusammensitzt, wenn dann zwei, dann kommt ein Stichwort nach dem anderen. Ja? Kommt ein Stichwort nach dem anderen und klar. Gut, wir strahlen ja zu einer Zeit aus, wo Jugendliche auch Zugriff auf das Empfangsgerät haben. Dann wollen wir das nicht weiter vertiefen, aber ich kann nur eins sagen, dass mein aktuelles Programm FSK 18 hat aber herzlich den Titel sehr berechtigt trägt. Mhm. Das heißt, da wird auch richtig nachgelangt, aber richtig. Und da kommt es auch mal vor, dass manche aus der Show gehen und sagen, boah, dass der so nah langt, hätte ich jetzt nicht gedacht. Aber es kommen auch viele, die sagen, wow, Olli, was für ein sensationelles Programm.
2: Mhm.
1: Ja.
2: Mhm.
1: Und das ist die Bandbreite des Witzes aufzuzeigen, das ist so, das schlägt mein Herz.
2: Das sind dafür. Dann aber auch die Leute, die einfach am eigenen Autokopf ausschaltet, verstehst du? Und sag, ich will lachen.
1: Vollkommen richtig.
0: So muss es ja, ja. So muss es ja auch sein.
2: Eben, bei uns schon.
0: Du willst ja als Publikum, willst du bespaßt werden.
2: Genau.
0: Und du willst da reingehen und mit einem guten Gefühl halt auch wieder rausgehen und einfach Spaß gehabt haben und dann einfach noch nach Hause fahren und dir selber noch den einen oder anderen Witz selber noch mal zu erzählen, auch wenn es dann so misslungen ist, wie es bei mir gerade vorher
1: Und dann, das ist eine Aufgabe, die ich meinem Publikum jedes Mal mit auf den Weg gebe und ich sage immer, probiert mal, wenn ihr herzhaft lacht, an was Negatives zu denken. Das ist unmöglich. Punkt. Wenn du lachst, mit vollem Herzen lachst, kannst du an nichts Negatives denken. Und das ist das, was Witze oder Comedy oder alles, was einen zum Lachen bringt, eigentlich ausmacht. Du hast hier oben mal Leerlauf. Mhm. Und das ist in der heutigen Zeit ganz wichtig.
0: Mhm. Ja. Wow, jetzt haben wir einen langen Take gemacht. Das machen wir noch, ganz schnell einen kleinen Titel. Und zwar Riptide von Vance Joy.

0: Riptide von Vance Joy. Und wer hat an der Uhr gedreht? Ist es wirklich schon so spät? Ja, wir kommen so ans Ende der Sendung Durchblick hier auf Radio Fips. Zu Gast heute war Olli Gimper und ich...
1: Mit Verstärkung.
0: Mit Verstärkung,
1: Zweite Halbzeit mit Verstärkung.
0: Zweite Halbzeit mit Verstärkung. Markus Zipperle ist auch noch kurz ins Studio hier reingekommen und ist auch noch da. Ja, wir halten uns gerade alle die Händchen und gucken, wir gucken uns dann auch gleich nachher draußen noch den Lear-Chat vom Olli an.
1: Nein, der Markus macht nachher noch ein bisschen Äffle und Pferdle so, und ich schwelg in alte Erinnerungen. Ja, in meiner Kindheitserinnerung.
0: So muss das sein. Ja, ich bedanke mich bei dir, Olli, dass du dir die Zeit genommen hast, hier zu Radio Fips den weiten Weg von Forza hierher gemacht hast. Und das hat mich sehr gefreut. So. Und ich glaube, das machen wir mal wieder. Markus war ja auch das zweite Mal da.
1: Du hast ja da 3-Seiten-Frage ausgearbeitet.
0: Die hatten wir
1: gar nicht
0: durch.
1: Ich glaube, da haben wir noch nicht einmal 10% davon geschafft.
2: Also,
1: ich gebe das gern wieder zurück. Verbesserst nur die Rechtschreibfehler.
0: Mann, hätte ich jetzt auch wieder nicht sagen müssen. Markus, zu dir auch noch vielen Dank, dass du noch reingeschneit bist.
1: Spaß macht. Aber Markus, freut mich unglaublich, dich persönlich kennengelernt zu haben.
2: Ja, deswegen bin ich ja gekommen.
1: Weltklasse. Ich finde es, wenn man so eine Begabung hat, so ein Talent hat, das fasziniert mich, finde ich so großartig.
0: Ja, freut mich. Also ihr Lieben, vielen Dank ihr Lieben da draußen, dass ihr zugehört habt hier bei Durchblick. Heute mit Witz vom Olli, mit dem Olli Gimper, extra, wie gesagt, aus Pforzheim angereist.
1: Alles gut.
0: Und es hat mich gefreut und es war eine sehr schöne Sendung mit euch, mit dir Olli natürlich und natürlich noch danke.
2: Lugschwind, genau.
1: Aber Markus, helf mir mal, wie kann so ein kleiner Sender eine 8-stellige Gage bezahlen?
2: Das ist geil.
1: Das ist doch Geldwäsche, oder?
2: Das ist natürlich der
0: Markus
2: Sender von mir.
0: Tschüss, bye.
2: Was heißt dann Tschüss? Das ist aber durch, helle Wissen.
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5: Ich wünsche einen schönen Samstagnachmittag, freue mich, dass Sie mit dabei sind und wir starten jetzt erstmal mit 2 Hits aus jüngerer Zeit von Howard Carpendale und Beatrice Egli.
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Der Mann, um den es jetzt geht, den haut so schnell auch nichts um. Von ihm kommt diesmal unser Album der Woche. Diesmal ist es wieder kein neues Album, sondern eines, das schon gut 25 Jahre alt ist. Aber es ist wieder ein Meilenstein-Album, ein Kultalbum. Das machen wir zwischendurch ja auch immer mal wieder gerne, dass wir Ihnen eben in unserer Rubrik Album der Woche kein ganz neu erschienenes Album vorstellen, sondern eben eines, das in der Karriere eines Interpreten besonders wichtig war. Und ein besonders wichtiges Album aus der Karriere von Patrick Lindner habe ich heute für Sie, das er im Frühjahr des Jahres 1998 veröffentlicht hat. Damals hat er sich gerade so vom volkstümlichen Schlager ein bisschen losgesagt, dem er ja den großen Erfolg seiner Anfangsjahre zu verdanken hatte. 1989 ging es ja für ihn so richtig los mit der Klonentür zum Paradies. Ende der 90er Jahre wollte er dann so ein bisschen in eine andere musikalische Richtung gehen, seine Musik behutsam weiterentwickeln, und da ist er dann beim traditionellen Schlager bis Popschlager gelandet, Ende der 90er Jahre, und das erste Album, auf dem er seine neu entdeckte Leidenschaft für den Popschlager so richtig ausgelebt hat, das war das Album Himmelweit aus dem Frühjahr 1998. Es gab auch eine erste Single daraus, die vorab ausgekoppelt wurde und mit der er gleich mehrere Male in der altehrwürdigen ZDF-Hitparade platziert war. Bring mir die Sonne wieder zurück, sein Frühjahrshit 1998, die erste Single-Auskopplung aus seinem Album Himmelweit, unserem Album der Woche diesmal in der Sendung Schwarz-Rot-Gold.

Das war ein jüngerer Song von der Gruppe Pur. Da ging es um die gute Laune. Ich hoffe, die Laune ist bestens am Samstagnachmittag und wahrscheinlich wird sie jetzt gleich noch ein bisschen besser, wenn wir ein paar Evergreens, ein paar Schlagerklassiker aus den 60er Jahren spielen. Viele Künstlerinnen und Künstler aus dem europäischen und manchmal auch aus dem transatlantischen Ausland kamen in den 60er Jahren nach Deutschland, um deutschsprachige Aufnahmen für den deutschen Markt zu produzieren, denn damals war es noch so, dass man sich ein bisschen schwer getan hat, Ende der 50er, Anfang der 60er Jahre, wenn man seine Songs auf dem deutschen Markt nur in englischer Sprache veröffentlicht hat, denn damals gab es durchaus noch ein Publikum, das gerne deutsch gesungene Titel gehört hat und da hatten es eben englischsprachige Produktionen manchmal noch ein bisschen schwer. Das hat sich ja dann alsbald geändert, aber Ende der 50er, Anfang der 60er Jahre war es durchaus noch so, was zum Beispiel auch dazu geführt hat, dass der große Hit von Connie Francis jenseits des Atlantiks Everybody Somebody's Fool in Deutschland im englischen Original zunächst kein Hit wurde. Connie Francis hat sich deswegen einen deutschen Text dazu schreiben lassen, Die Liebe ist ein seltsames Spiel, und wollte den auch unbedingt aufnehmen, obwohl ihre Managements diesseits und jenseits des Atlantiks alles andere als begeistert davon waren. Aber sie hat sich letztlich durchgesetzt, der Rest ist Geschichte. Die Liebe ist ein seltsames Spiel, wurde zu einem der Hits des Jahres, wenn nicht sogar zu dem Hit des Jahres 1960. Flugs nahm Connie Francis daraufhin weitere ihrer Songs auf Deutsch auf, darunter im Jahr 1961 auch eine deutsche Version ihres Hits Someone Else's Boy. Und diesen Song von Connie Francis, Someone Else's Boy, das sagt Ihnen vielleicht noch nichts, aber wenn Sie die ersten Takte auf Deutsch hören, dann wissen Sie sofort Bescheid, wie dieses Stück auf Deutsch hieß. Da ging es dann um den schönen fremden Mann, Connie Francis.

Was man nicht alles so lernt, wenn man sich mit Schlagern beschäftigt. Wussten Sie zum Beispiel, meine Damen und Herren, dass dieser Song von Cliff Richard gar nicht im Original von ihm stammt? Lucky Lips heißt das Ganze ja auf Englisch, aber auch Lucky Lips war kein Originalsong von Cliff Richard, sondern stammt schon aus dem Jahr 1957, wurde damals geschrieben vom US-amerikanischen Songwriter-Team Jerry Leiber und Mike Stoller, und die Sängerin Ruth Brown hat dann 1957 in den US-Charts damit Platz 26 erreicht, und erst 6 Jahre später, im Jahr 1963, hat Cliff Richard mit dieser Nummer einen Welthit gelandet. Bei uns in Deutschland vor allem mit der deutschen Version erfolgreich. Die englischsprachige Cliff Richard Originalversion lief bei uns nicht so gut, aber die deutsche Version wiederum, die hat so richtig eingeschlagen und ist bei uns heute ein Evergreen. Rote Lippen soll man küssen von Cliff Richard. 5 Jahre später gab es einen Hit von einer Sängerin aus Dänemark, die bei uns in Deutschland auch sehr erfolgreich war mit ihren deutsch gesungenen Songs, große Erfolge hatte in den 60er Jahren bis in die frühen 70er Jahre hinein, nämlich Dorte. Und ihr größter Hit stammt aus dem Jahr 1968, und da hat sie diese bescheidene Frage drin gestellt.

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3: Im Jahr 2017 endete die erfolgreiche Karriere von Andreas Martin abrupt durch einen Schicksalsschlag, den tragischen Verlust seiner Ehefrau Juliane, die auch als seine Managerin tätig gewesen war. Von diesem Schicksalsschlag hat sich Andreas Martin leider nie richtig erholt. Hinzu kam eine eigene physische Krankheit, die ihn geschwächt hat und die es ihm leider nicht ermöglicht hat, auf die Bühne zurückzukehren. Nur einmal noch gab es ein wirkliches Lebenszeichen von ihm im Jahr 2019, als er gemeinsam mit seinem Sohn Alexander den Song Wir fangen von vorne an aufnahm und dann nochmal Ende des Jahres 2023, als nämlich seine Plattenfirma Telamo mit einer Sammlung von bislang unveröffentlichten Aufnahmen von Andreas Martin an die Öffentlichkeit ging, die irgendwann so zwischen 2000 und 2015/16 entstanden sein müssen und die eben nicht neu waren, aber über die sich seine Fans natürlich gefreut haben, denn zu diesem Zeitpunkt Ende des Jahres 2023 war es doch schon längere Zeit her, dass die Fans von Andreas Martin neue und unveröffentlichte Songs von ihm gehört hatten. Ende 2023 gab es also noch mal was von Andreas Martin zu hören und ausgekoppelt aus diesem Album, das die Plattenfirma auch als Abschiedsalbum von Andreas Martin anpries, wurde der Titelsong Hier in dem Moment. Und damit starten wir jetzt in die zweite halbe Stunde unserer Sendung.

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Viele Lichtmomente hat die Karriere von Bernhard Brink für ihn selbst bereitgehalten seit den frühen 70er Jahren, aber natürlich auch für seine Fans. Und ein besonderer Lichtmoment, finde ich, war dieses Lied hier aus jüngerer Zeit von ihm, Du und ich, ein Popschlager, wie er im Buche steht, Bernhard Brink. Was er ja in seiner Karriere auch immer wieder gemacht hat, war, dass er Duette gemeinsam mit immer sehr attraktiven, charmanten und talentierten Kolleginnen aufgenommen hat, allerdings noch nie mit einer der beiden Damen, die jetzt gleich kommt. Die sind musikalisch ein bisschen in anderen Sphären unterwegs und haben sich vor einiger Zeit mal zusammengetan, um was Gemeinsames aufzunehmen. Die eine ist eine Art Rapperin oder ein R&B-Star, Rhythm and Blues, wie immer man sie musikalisch einordnen möchte, aus Deutschland. Sie hat vor einigen Jahren ihren größten Hit mit Lieblingsmensch gehabt. Dann gab es noch mit Je ne parle pas français einen weiteren großen Erfolg von ihr und einige kleinere noch dazu. Namika, und zu ihr hat sich vor einiger Zeit hinzugesellt ihre französische Kollegin Sass, und herausgekommen ist dieses deutsch-französische Lied hier, Liebe ist. Namika und Sass am Samstagnachmittag auf Radio Fips.

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1: Dem deutschen Schlager wird ja häufig vorgeworfen, dass er eine heile Welt besingt, dass er Probleme außen vor lässt und lieber nicht thematisiert. Das machen wir in den nächsten Minuten jetzt mal anders, denn in den 60er Jahren ist es mitunter auch vorgekommen, dass sich der deutsche Schlager ein bisschen in die Unterwelt begeben hat für eine Songlänge jeweils. Und da gehen wir jetzt einfach mal mit in die Unterwelt und treffen zunächst auf Coco mit dem schwarzen Chapeau. Der wurde im Jahr 1960 besungen von Hasi Osterwald und seinem Sextett. Und wo wir schon mal da sind, bleiben wir ein bisschen in der Unterwelt der 60er Jahre und treffen dort dann gleich noch auf Lola und Johnny. Und die werden besungen von Hildegard Knef.

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eigentlich eher ein Eifersuchtsdrama als eine Gaunergeschichte. Lola und Johnny von Hildegard Knef aus dem Jahr 1964. Einen 3-Minuten-Krimi, wenn Sie so möchten, habe ich jetzt noch, und zwar einen von Vico Torriani aus dem Jahr 1965, in dem es darum geht, dass manche es völlig unbeeindruckt lässt, wenn irgendwo das Verbrechen gnadenlos zuschlägt, aber du in deinem Himmelbett, Vico Torriani, eine B-Seite von ihm aus dem Jahr 1965, aber eine spannende.

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Aber du in deinem Himmelbett, Vico Torriani auf der A-Seite der Platte im Jahr 1965 war übrigens der Song In Paris ist es schön zu hören. Und zwei Jahre später dann, 1967, hat Ralf Bendix aus der B-Seite Aber du in deinem Himmelbett noch eine A-Seite gemacht. Die Version von Ralf Bendix haben wir schon häufiger gehört bei uns im Programm am Samstagnachmittag auf Radio Fips. Deswegen habe ich mir gedacht, nehmen wir mal die Originalversion, ist es wahrscheinlich aus dem Jahr 1965 von Vico Torriani. Das war dreimal jeweils ein 3-Minuten-Krimi hier in unserer Raritäten-Ecke mit Songs aus den 60er Jahren. Und auch wenn es vielleicht zwischendurch mal dem einen oder anderen etwas unheimlich wurde bei dem, was da in den letzten drei Songs zu hören war, gehen wir jetzt angstfrei aus dieser ersten Stunde unserer Sendung raus mit dem passenden Song dazu von Herbert Grönemeyer.

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2: In der kommenden halben Stunde, da steht unter anderem das Album der Woche im Mittelpunkt. Es ist diesmal kein neu erschienenes Album, sondern ein Klassikeralbum, eines, das in der Karriere eines Interpreten besonders wichtig war. Und es war tatsächlich besonders wichtig in der Karriere von Patrick Lindner, das Album, das ich heute ausgesucht habe. Denn mit diesem Album hat er im Frühjahr 1998 endgültig den Wechsel vom volkstümlichen Schlager hin zum modernen Popschlager vollzogen. Himmelweit hieß das Album, das er damals auf den Markt gebracht hat, und was es da so alles drauf zu hören gab, dazu kommen wir in ein paar Minuten. Wir starten jetzt aber erstmal wieder mit ein paar jüngeren Hits aus den vergangenen Jahren, und da machen jetzt gleich Christian Leis, Peggy March und Andy Borg den Anfang.
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Da hat er doch noch eine optimistische Wendung genommen, dieser Schlager, der eigentlich eine traurige Geschichte erzählt, fern von daheim, wie damals in Athen. Das war einer der jüngeren Hits von Andy Borg. Ein Schlager, der alles hat, was ein guter mediterraner Schlager haben muss. Ein bisschen Herzschmerz und daneben klingt's nach viel Sonne, schönem Wetter, gutem Essen, gutem Wein. Man könnte es auf eine Formel bringen und sagen, es klingt nach Freiheit und nach Freiheit klingt's jetzt auch gleich bei Santiano.

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1: Ein wichtiges Album aus der Karriere von Patrick Lindner ist es, das ich diesmal als Album der Woche mitgebracht habe. Im Jahr 1998 hat er es veröffentlicht, also vor mehr als 25 Jahren inzwischen, und es war sein erstes richtiges Schlageralbum. Bislang hatte er ja Songs veröffentlicht, die häufig einen stark volkstümlichen Einschlag hatten. Das war das Erfolgsrezept für ihn in den ersten Jahren seiner Karriere, aber ab Ende der 90er klang das zunehmend anders bei ihm und zum ersten Mal in Albumlänge dem klassischen Schlager verpflichtet und sogar dem Popschlager verpflichtet, war eben das Album Himmelweit aus dem Frühjahr des Jahres 1998. Als zweite Single wurde damals der Titel ausgekoppelt, den Sie hier im Hintergrund schon hören, und er zeigt, dass Patrick Lindner auch so richtig Gas geben kann. Bleib bei mir.

0: Also textlich war das, glaube ich, schon der Patrick Lindner, den das Publikum gewohnt war, aber musikalisch hat er da durchaus Neuland beschritten. Ein Schlager, Popschlager, typischer Stampfbeat hat diesen Song unterlegt und verantwortlich für die Produktion zeichnete er auch erstmals Alfons Weindorf als Komponist und eben auch als Produzent und nicht mehr wie bei den vorausgegangenen Produktionen Jean Frankfurter. Ich habe Patrick Lindner vor einigen Jahren auch schon wieder im Interview mal danach gefragt, was Ende der 90er Jahre ihn eigentlich dazu bewogen hat, vom volkstümlichen Schlager sich zu verabschieden und sich hin zum modernen Popschlager zu orientieren.
1: Ja, der Ausschlag war eigentlich der, dass ich ja in meinen eigenen Fernsehshows sehr schnell bemerkte, ich hatte so großartige, tolle Gäste immer. Es drehte sich ja schon sehr, sehr viel um den Schlager. Also meine eigenen Lieder passten einfach irgendwann auch nicht mehr so in diese Sendung. Also ich habe mir es zumindest so eingebildet und habe mir dann auch gedacht, naja gut, ich habe natürlich mein Publikum und meine Fans immer sehr im Blick gehabt und dachte mir, ja gut, die sind da nicht so in diesem Schubladendenken drin, dass man sagt, okay, ist es jetzt ein volkstümlicher Schlager, ist es ein klassischer deutscher Schlager? Ich habe einfach gemerkt, wenn der Titel stimmt, dann hört man ihn einfach gern und dann wird er auch angenommen. Ja, ich bin dann vielleicht später auch so ein bisschen getrieben gewesen, wieder so ein bisschen in diese Richtung zu gehen, die ich mir ursprünglich auch vorstellte. Ich war unglaublich dankbar für diese Anfangsjahre, die mir so einen großen Erfolg eingebracht haben. Aber mich drängte es dann doch eher auch zum Schlager hin. Irgendwann sagte ich dann, nachdem ich ja Dauergast war bei Caroline Reiber in der volkstümlichen Hitparade und mich Uwe Hübner immer wieder fragte zwischendurch, sag mal, hast du nicht Lust, mal irgendwie in meine Sendung zu kommen? Und dann habe ich immer gesagt zu ihm, Mensch, es geht ja nicht. Also ich bin ja eben bei der Caroline Reiber in der Sendung. Ja, und irgendwann hat's mich dann doch mal gepackt und ich habe mir gedacht, naja, warum soll ich es nicht mal ausprobieren? Und ging dann also mit dem Titel Hast du heute wirklich schon gelebt, auch eine Nummer von Jean Frankfurter und Irma Holder, ging ich in die legendäre ZDF-Hitparade und ich war natürlich unglaublich nervös. Die Presse hat darüber geschrieben, dann fahnenflüchtig und alles Mögliche. Was will er denn jetzt da in der ZDF-Hitparade? Jetzt will er also sein gewohntes, erfolgreiches Feld verlassen und will jetzt zum Schlager hin. Und ja, wie soll ich sagen, ich habe dann mit diesem Titel gleich zum ersten Mal gleich gewonnen. Dann war es ja damals so, du konntest dreimal drin sein in der Hitparade, dreimal antreten quasi und wenn du unter den ersten dreien warst, dann bist du also immer wieder in der nächsten Sendung gewesen und ich habe es wirklich geschafft, dank meines Publikums und meiner großartigen Fans damals schon, dass ich mit diesem Titel dreimal hintereinander Platz 1 belegte, neben eben großen Stars wie Nicole und Roland Kaiser und ja, die man halt jetzt wirklich so als Stammgäste sah, auch in der ZDF-Hitparade. Und das hat mir dann wirklich so die Tür geöffnet. Plötzlich war es dann eben auch irgendwo so, dass es salonfähig geworden war. Ich habe eben auch meinen Platz im Schlager gehabt und das ja hat mich eben weiter und weiter getrieben und mich sehr glücklich gemacht, muss ich sagen, ja.
0: Und nachdem der Testballon, von dem er gerade erzählt hatte, gut funktioniert hatte, im Jahr 1997 schon die Nummer 1 in der ZDF-Hitparade gleich mehrmals mit Hast du heute wirklich schon gelebt, gab es eben im Jahr 1998 ein ganzes Album von Patrick Lindner mit modernen Popschlagern, weil man sich einfach zu diesem Zeitpunkt schon relativ sicher war, dass das Publikum diesen Schritt mit Patrick Lindner, mit ihrem Künstler mitgehen würde, mit seinem Künstler mitgehen würde. Aber man hat sich natürlich auch Mühe gegeben, Lieder zu finden, die eben auch beim eher volkstümlich orientierten Publikum noch Anklang finden würden. Und aus dieser Kategorie stammt beispielsweise der Titelsong. Das ist nämlich eine ganz romantische, verträumte und gefühlvolle Ballade, die auch eher traditionell instrumentiert ist. Hier ist Himmelweit.
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Eine schöne, gefühlvolle Ballade, finde ich, der Titelsong des 1998 erschienenen gleichnamigen Albums von Patrick Lindner, das ein sehr wichtiges war in seiner Karriere, ein Meilenstein-Album, könnte man sagen. Und aus diesem Anlass präsentieren wir es heute in einer guten Stunde, so kurz nach 16.30 Uhr, gibt's nochmal zwei Songs aus diesem Kultalbum von Patrick Lindner zu hören. Jetzt gibt's erstmal Antje Schomaker mit Nie nach Paris.

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3: Wir wollen uns heute mal mit einer Band befassen, die Ende der 60er Jahre schon gegründet wurde, aber bis der große Erfolg kam, mussten sie sich einige Jahrzehnte lang gedulden, viele Auftritte absolvieren in Österreich, der Schweiz und in Deutschland und im benachbarten Ausland dieser Länder auch noch, bis dann eben in den 90er Jahren der große Durchbruch kam. In Österreich wurde die Band gegründet, aber heute zählt sie eigentlich in ganz Europa zu den erfolgreichsten Schlagerbands. Die Paldauer, eine Band mit einer sehr wechselvollen Geschichte, der wir heute ein Porträt widmen wollen, und in der kommenden halben Stunde werden wir uns damit mal befassen, wieso in den 80er Jahren die ersten größeren Erfolge für die Paldauer kamen, nachdem sie Ende der 60er Jahre schon gegründet wurden und in den 70er Jahren schon die ersten Schallplattenaufnahmen entstanden sind. Bevor es soweit ist, habe ich jetzt aber erstmal vier Kulthits aus den 70er und 80er Jahren. Und die kommen zunächst mal von Jürgen Markus, von Marianne Rosenberg und von Wolfgang Petri.
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auch ein Kulthit aus dem Jahr 1986 von der Münchner Freiheit. Ohne dich schlafe ich heute Nacht nicht ein. Bis heute einer der bekanntesten und beliebtesten Titel dieser Formation. Bei uns geht's in den nächsten Minuten um eine andere Band, die 1968 zum ersten Mal in Österreich in der Steiermark gegründet wurde. Und zwar von den beiden steirischen Brüdern Franz Griesbacher und Erwin Pfundner. Die beiden gründen mit ein paar Jungen aus der Nachbarschaft und aus ihrer Schule das sogenannte Paldauer Quintett. Diese Formation tritt zunächst bei verschiedenen Vereinen in der Umgebung auf. 1975, 7 Jahre sind inzwischen ins Land gegangen und inzwischen hat jedes der Bandmitglieder einen bürgerlichen Beruf erlernt. Deswegen erlauben die Eltern auch den Wechsel ins Profilager. Die Profikarriere der Band beginnt am 26. Dezember 1975 und zwar mit einem 36-tägigen Gastspiel im Tanzlokal Weinstadel in Kaltern in Südtirol. 2 Jahre später, im Jahr 1977, erscheint dann die erste Langspielplatte unter dem Titel Mit uns macht's Spaß und unter dem Bandnamen Die Original 5 Paldauer. In den Folgejahren kommt es dann zu einigen Wechseln in der Besetzung. Ab 1980 gehört der Schweizer Musiker Egon Egemann für einige Jahre mit Unterbrechungen zur Band. In den Jahren 1983 und 84 kommen dann die beiden Sänger hinzu, die bis heute das Erscheinungsbild der Paldauer auf der Bühne und auf den Plattencovern maßgeblich mitprägen. Natürlich das Klangbild noch viel mehr. Renato Wohleib und Didi Ganshofer. In den 80er Jahren werden fast jährlich neue Langspielplatten mit den Paldauern produziert. Im Jahr 1989 schreibt dann das Erfolgsgespann Jean Frankfurter und Irma Holder ein Lied für die Paldauer und von da an geht's dann im gesamten deutschsprachigen Raum für diese Band steil bergauf. Mit Tanz mit mir Corinna werden sie in der deutschen Schlagerparade bei Jürgen Drews vorgestellt und das Unglaubliche passiert, die bislang in Deutschland noch ziemlich unbekannte Band schafft den Sprung direkt auf Platz 1 in der Schlagerparade von Jürgen Drews mit Tanz mit mir, Corinna.

Von nun an haben die Paldauer zunehmend auch Auftritte in Deutschland. Jean Frankfurter schreibt weitere Songs und mehrere Langspielplatten für sie bis 1993. Es kommen immer mehr Fernsehauftritte hinzu und im Jahr 1991 unterschreiben die Paldauer auch einen Schallplattenvertrag beim legendären Polydor-Label. Jean Frankfurter und Irma Holder schreiben weitere Lieder und mehrere Alben für die Paldauer bis 1993, mit denen die Band aus der Steiermark ihren Ruf als qualitätsvolle Schlagerband im deutschsprachigen Raum zementiert. Hier ist eine Auswahl der frühen Erfolge der Paldauer bis 1993.

Das waren Songs mit der typischen Handschrift von Jean Frankfurter, wie er sie in dieser Zeit Ende der 80er, Anfang der 90er auch für andere Interpretinnen und Interpreten geschrieben hat und eben auch für die Paldauer. Und mit diesen Liedern haben sie sich über ihr bisheriges Wirkungsfeld Österreich und die Schweiz hinaus im ganzen deutschsprachigen Raum einen Namen gemacht. So richtig los ging es dann aber erst 1994. Da gab es nochmal eine Wende in der Karriere der Paldauer und da kam dann erst der ganz große Erfolg für sie und begann ihre erfolgreichste Zeit in ihrer gesamten Karriere. Ich habe jetzt nochmal einen Song aus dem Jahr 1993, den damals noch Jean Frankfurter und Irma Holder für die Paldauer geschrieben haben. Hier ist Sommerwind und Julia.

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2: Auch in dieser Stunde werden wir schauen, wie sich die Karriere der Paldauer über die Jahre hinweg so entwickelt hat. Ihre erfolgreichste Zeit hatten sie definitiv zwischen 1994 und dem Jahr 2000. Danach begann dann der Erfolg schon wieder ein bisschen nachzulassen, aber bis heute sind die Herren aus der Steiermark immer wieder mit neuen Produktionen am Start und absolvieren viele Live-Auftritte im gesamten deutschsprachigen Raum. In der kommenden halben Stunde, da geht es gerade um die erfolgreichste Karriere.

schwere Phase der Palldauer in der zweiten Hälfte der 90er. Wir hören in dieser Stunde natürlich auch nochmal rein in unser Album der Woche. Ein Kultalbum, diesmal ein Meilenstein-Album aus dem Schaffen von Patrick Lindner, sein 1998er Album Himmelweit. Bevor es soweit ist, habe ich jetzt aber wieder ein paar Songs aus den letzten Jahren, die in den Hitparaden zur Zeit ihrer Veröffentlichung recht erfolgreich waren. Und da machen jetzt Gigi Anderson und Sonja Liebing den Anfang.

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1: Ein Mann, der regelmäßig hohe Qualität abliefert, musikalisch und textlich mit seinen Songs. Das war ein Motivationssong von ihm aus dem Jahr 2022. Einfach machen, Andreas Zaron. Also ich kann ihn nur empfehlen, wenn Sie mal einen Durchhänger haben, dann hören Sie diesen Song an und danach geht's, glaube ich, gleich umso leichter weiter. Einfach machen, Andreas Zaron. Die Frage stellt sich gleich bei Max Rabe. Wer hat hier schlechte Laune? Ich hoffe, niemand am Samstagnachmittag, der gerade bei unserer Sendung zuhört. Und danach geht's dann weiter mit der Erfolgsgeschichte der Paldauer im Porträt. Und da sind wir beim Jahr 1994.
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Das Jahr 1994 wird ein einschneidendes in der Karriere der Paldauer. Sie wechseln die Plattenfirma und landen beim Schlagerlabel Nummer 1 in Deutschland in den 90er Jahren, nämlich beim Label Koch Music. Und sie vollziehen den Wechsel vom Produzenten Jean Frankfurter hin zu ihrem neuen Produzenten Alfons Weindorf, der auf ein bisschen modernere Rhythmen setzt, als das bei den vorherigen Produktionen der Fall gewesen war. Erstes Ergebnis der Zusammenarbeit mit dem neuen Produzenten und dem neuen Label ist das Album Ich muss dich wiedersehen. Der Titelsong dieses Albums, der auch als erste Single ausgekoppelt wird, wird zum bis dato erfolgreichsten Titel der Band im gesamten deutschsprachigen Raum. Noch erfolgreicher wird allerdings die Single, die im Frühjahr 1995 aus dem Album ausgekoppelt wird, mit der die Paldauer dann auch zu Gast in der ZDF-Hitparade sind. Sie belegen dreimal den ersten Platz mit dem Song Na endlich du. Und Ende des Jahres 1995 schaffen sie es auf Platz 2 der Jahreshitparade, nur noch geschlagen von Hitparadenkönigin Nicole. Dieter Thomas Heck lädt sie 1995 auch ein, angesichts ihres zunehmenden Erfolges, mit ihm und seiner Show Musik liegt in der Luft, gemeinsam auf Tournee zu gehen. Das öffnet natürlich die Türen und ebnet den Weg für weitere Single-Erfolge, die die Paldauer in den folgenden Jahren dann landen können. Hier ist eine Auswahl der bekanntesten Single-Hits der Paldauer von 1995 bis 1997, beginnend mit Na endlich du.

an diesem kleinen Medley, das ich zusammengestellt habe, merkt man, dass die Musik der Paldauer in der zweiten Hälfte der 90er Jahre immer moderner wurde. Ich fühle mich super, stand am Ende dieses kleinen Medleys, der Single-Hit aus dem Jahr 1997 von den Paldauern. Aus dem Album Unendlich Glücklich, mit dem die Paldauer die höchste Albumplatzierung in den Albumcharts ihrer gesamten bisherigen Karriere erreichen. Sie schaffen es nämlich bis auf Platz 17 und erstmals wird zum Album Unendlich Glücklich auch ein Video gedreht, teils an bekannten Schauplätzen in der steirischen Heimat der Paldauer, zum Teil aber auch in Florida. Also das Jahr 1997 ist ein äußerst erfolgreiches Jahr für die Band, das noch dadurch abgerundet wird, dass sie gemeinsam mit Uwe Hübner auf ZDF-Hitparaden-Tournee gehen, gemeinsam mit Legenden wie Peggy March und Drafi Deutscher, und Leonard und Andreas Martin machen diese Runde komplett, mit denen die Paldauer da 1997 unterwegs sind. 1998 ist auch wieder ein gutes Jahr für die steirische Gruppe. Im Frühjahr 1998 bewerben sie sich um die Teilnahme bei den Deutschen Schlagerfestspielen, schaffen es mit ihrem Song Wenn du willst auch ins Finale, und im Finale belegen sie dann hinter Gabi Baginski mit Männer verstehen nur, was sie wollen, den zweiten Platz. Und wiederum ist es so, dass dieser Erfolg ihnen den Weg zu weiteren, sogar noch größeren Erfolgen ebnet. Hier kommen sie, die Hits der Paldauer bis 1999.

Das war Ende des Jahres 1999 ein bisschen ein untypischer Titel für die Paldauer. Jedes Ende ist ein Anfang. Da ist der für die Band charakteristische Trompetensound rockigeren Tönen gewichen, die sich übrigens Gigi Anderson und Matthias Reim gemeinsam ausgedacht haben. Die haben diesen Titel nämlich 1999 für die Paldauer geschrieben. Jedes Ende ist ein Anfang. Das hat es auch nicht oft gegeben in der Schlager- und Popgeschichte, dass Gigi Anderson und Matthias Reim gemeinsam einen Song geschrieben haben, aber eben 1999 für die Paldauer dieses Lied. Da haben sie gerade Anlauf genommen zum größten, wirklich allergrößten Hit ihrer Karriere, denn den sollten sie noch im Jahr 1999 landen, und zwar mit einem Lied, mit dem sie wieder Platz 1 der ZDF-Hitparade wurden und diesmal sogar Nummer 1 der Jahreshitparade im ZDF Ende 99, Anfang 2000, und das ist, glaube ich, das Lied, das man bis heute noch am meisten mit dem Namen Paldauer in Verbindung bringt, das Düsseldorfer Girl.

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3: Mit dem Album Himmelweit hat Alfons Weindorf als Komponist und Produzent versucht, die Gratwanderung zwischen Tradition und Weiterentwicklung bei Patrick Lindner zu schaffen. Es gab einerseits Songs wie Bleib bei mir, den wir vorhin schon gehört haben, die wirklich schon geradezu progressiv für diesen Künstler waren. Dann gab es aber auch wieder andere, die auch auf früheren Alben von ihm schon vorstellbar gewesen wären. Wir alle brauchen Liebe, das ist so ein Song, den hätte sich beispielsweise auch Jean Frankfurter gemeinsam mit Irma Holder ausdenken können. In diesem Fall waren es aber Alfons Weindorf und Bernd Meinunger. Wir alle brauchen Liebe. Diesen flotten Schlager hören wir gleich aus dem 1998er Album Himmelweit von Patrick Lindner, das wir diesmal als Album der Woche ausgewählt haben. Vorher bekennt aber Saskia Leppin passend zum Thema noch schon 100 Mal verliebt gewesen zu sein. Ob es 100 Mal auch auf Gegenseitigkeit beruht hat, das behält sie dann doch lieber für sich.

Ein bisschen stampfig arrangiert und produziert das Ganze, aber ansonsten hätte das durchaus auch eine Nummer aus der Feder von Jean Frankfurter und Irma Holder sein können. Wir alle brauchen Liebe. Das war ein Song aus dem 1998er Album Himmelweit von Patrick Lindner, dem ersten traditionellen Schlager- und Popalbum, das er nach zahlreichen Alben im volkstümlichen Schlagerbereich in den 90er Jahren veröffentlichte. Es gibt auch ein Lied darauf, das fällt ein bisschen aus dem Rahmen, insofern es nämlich keine Originalkomposition von Alfons Weindorf ist, sondern ein Lied, das gecovert wurde für dieses Album und das im Original vom kanadischen Sänger und Songschreiber Rock Voisin gehört, der aber in seiner Heimat in Kanada gar nicht so erfolgreich war, sondern sein Publikum eher so im europäischen Bereich hat und da insbesondere in Frankreich und Belgien. Dieser Rock Voisin nahm 1996 ein Lied auf, das hieß With These Eyes und das coverte Patrick Lindner dann zwei Jahre später für sein Album Himmelweit. Im Herbst und Winter 1998 erschien das dann als winterliche, fast schon weihnachtliche Single-Auskopplung. Es war aber vielleicht ein bisschen zu sehr fernab von dem, wofür man Patrick Lindner bislang kannte, denn diese Ballade wurde kein großer Erfolg. Erst 1999 ging es dann weiter für Patrick Lindner mit neuem Material wie Ein bisschen Sonne, Ein bisschen Regen, mit dem er auch bei der Vorentscheidung zum Grand Prix dabei war und Wir sind stark genug. Aber dieser Song aus dem Jahr 1998, die dritte Single aus Himmelweit, die ist im Lauf der Jahrzehnte ein bisschen in Vergessenheit geraten. Hier ist noch einmal Patrick Lindner mit Weil ich weiß.

Im Jahr 2000 mit dem Jahressieg bei der ZDF-Hitparade im Rücken stehen die Paldauer auf dem Zenit ihrer Karriere. Ihr im Jahr 2000 veröffentlichtes Album Ich will wird auch wieder ein Charts-Erfolg und im Spätsommer-Herbst des Jahres 2000 wird auch ihr Song Für mich bist du schön zu einem Renner in den Radiocharts. Ihr Hit 2000, wir haben ihn gerade gehört, die Paldauer mit Für mich bist du schön, und während das Lied lief, habe ich drüber nachgedacht, dass es eigentlich kaum zu glauben ist, dass das schon wieder 24 Jahre her ist. Ne? Danach lässt der Erfolg für die Paldauer ein bisschen nach, möglicherweise auch dadurch bedingt, dass für ihre Karriere so wichtige Sendungen wie die ZDF-Hitparade oder die Deutsche Schlagerparade fortan nicht mehr existieren. Sie konzentrieren sich aber auf ihre Live-Auftritte und veröffentlichen regelmäßig weitere Alben, aus denen schon noch der eine oder andere Airplay-Hit in den folgenden Jahren hervorgeht. Im Jahr 2001 präsentieren sie sich ganz auf der Höhe der Zeit. Genau, so hat sich's nämlich damals angehört, wenn eine SMS auf dem Handy ankam, für die Paldauer die Grundlage für einen neuen Hit im Herbst des Jahres 2001. Schick mir ein SMS.

Mit diesem Song und dem dazugehörigen Album verabschieden sich die Paldauer im Jahr 2009 von ihrer langjährigen Plattenfirma Koch Universal, bei der sie seit 1994, also 15 Jahre lang, alle ihre Produktionen veröffentlicht haben. Zunächst wechseln sie zum österreichischen Label MCP. Seit 2020 veröffentlichen sie ihre Produktionen komplett in Eigenregie beim eigenen Label mit dem Bandchef Franz Griesbacher als Produzenten. Die Abstände zwischen den Veröffentlichungen der Paldauer sind seither, so seit 2011, etwas größer geworden. Inzwischen dauert es so circa 3 Jahre, bis ein neues Paldauer-Album auf den Markt kommt, aber sie liefern bis heute bewährte Qualität ab und es gibt immer noch Lieder, die die Herzen des Publikums erreichen und die sich immerhin zu kleineren Hits mausern im Lauf der Zeit. Ich habe alle Songs, die seit 2011 von den Paldauern erschienen sind, und mit denen sie in den Hitparaden gelandet sind, nochmal zu einem Medley zusammengefasst. Und da geht's gleich los mit ihrer Single aus dem Jahr 2011, der ersten Auskopplung aus dem Album Unschlagbar. Und hier war wieder Gigi Anderson als Autor tätig, gemeinsam mit Ecki Stein. Den Text hat kein geringerer als Michael Holm verfasst für den Paldauer-Hit Ja, das kannst du. Damit beginnt unser letztes Paldauer-Medley für heute, das uns dann in die Gegenwart dieser Band bringt.

Und bis heute sind die Paldauer auf der Höhe der Zeit, denn einen ihrer neuesten Songs haben sie gemeinsam mit Matthias Eichner aufgenommen, der auf der Social-Media-Plattform TikTok als Tiroler Schmäh bekannt ist. Mit Tiroler Schmäh zusammen singen sie den Song Alles und Mehr. Und damit möchte ich mich für heute dann verabschieden. Das waren 3 Stunden Schwarz-Rot-Gold, deutsche Hits und Raritäten mit Christoph Schüli. Ich hoffe, es hat Spaß gemacht. Ich wünsche ein schönes Wochenende und freue mich auf ein Wiederhören am kommenden Samstag. Ihr Christoph Schüli.

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2: Samstagabend, 18 Uhr und 2 Minuten. Ich darf euch, ich darf Sie wieder recht herzlich willkommen heißen zur Diskothek Live Radio Show live auf Radio Fips. Ja, herrlich blauer Himmel, sommerliche Temperaturen und einfach gute Musik dazu. Was kann es Besseres geben? Nix, einfach nix. Tja, und deshalb bin ich heute wieder für euch da mit der Diskothek Live Radio Show The Next Level. Von Freitag sind wir auf Samstag umgezogen. Ja, Freitag hört ihr jetzt die Wollmilch und dafür dann am Samstag von 18 bis 20 Uhr die Diskothek Live Radio Show. Und was hat sich geändert? Geändert hat sich, ja, The Next Level heißt dann, ja, wir sind, ja, anders geworden. Wir haben sie zwar noch, die Superhits aus unserer ehemaligen, in Anführungsstrichen, zweiten Heimat. Aus der Diskothek Live haben wir noch die Superhits. Aber nicht nur die. Ich habe mir gedacht, warum denn nicht auch neue Musik, die dann damals im Live auch gespielt worden wäre.

wenn es die damals schon gegeben hätte. Und somit bin ich nicht nur auf das, auf das eine Jahrzehnt, anderthalb, zwei Jahrzehnte angewiesen. Und es gibt nicht immer so viele Wiederholungen, sondern gibt auch ganz, ganz tolle neue Sachen. Und natürlich könnt ihr mich auch wieder im Studio erreichen. Habt dazu mehrere Möglichkeiten. Entweder ihr klingelt mal kurz durch, schreibt eine Signal-Nachricht oder WhatsApp-Nachricht. Und dazu braucht ihr nur eins, die Nummer. Und das wäre für Signal, WhatsApp oder Telefon die 07161 914 24 24. Oder einfach eine E-Mail an unsere E-Mail-Adresse studio@radiofips.de. Ich bekomme es angezeigt, kann reagieren. Ja, und dann hören wir uns wieder. Und heute wollen wir dann mit was ganz, ganz, ganz, ganz, ganz Einfachem von damals starten. Ein Titel aus dem Jahr 1979 ist es gewesen. Und da haben wir zwei Nummern aus dem Jahr 1979. War dann die Zeit, wo es Black House zum Live wurde. Und da lief zum Beispiel dieser Hit.

1979, die Next Trigger Band. Warum piepst denn immer so? Na, muss mein Mikro ein klein wenig weiter runterziehen, dann piepst es nicht mehr. Ja, okay. Die Next Trigger Band 1979. Und das war dann die Zeit, wo es Black House zum Live wurde. Und da hatten wir noch nicht so viel Funk, Soul, Rap und so weiter. Aber die Nummer, die lief.

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Danny on the Rose und Upside, Upside Down aus dem Jahr 1980, ja, war ein Jahr später dann. Ja, und da gab's dann Dinge wie Patrick Hernandez.

Lips Incorporated and the Funky Town. Und natürlich passend zum heutigen Wetter hätte ich jedenfalls noch einen Titel auf dem Plantella liegen. Nämlich den hier. Central Line. War damals auch riesig angesagt. Und passend zum Wetter, wie gesagt, Walking into Sunshine.

Into Sunshine. Ja, passend zum Wetter der Titel von Central Line. Eigentlich könntet ihr mir mal schreiben, was euch damals am Live so fasziniert hat. War es die Musik oder war es das Ambiente oder waren es die netten Damen an der Bar vorne und hinten an der großen Bar? Schreibt mir einfach mal eine WhatsApp zu mir schicken. Und unsere WhatsApp-Nummer wäre die 0716194424. Was hat euch damals am Live so fasziniert oder ja, einfach was ihr von damals vom Live noch im Kopf habt. So, im Kopf habe ich noch eine Nummer, die damals, ja, war auch schon so Anfang, Mitte der 80er Jahre, kam New Wave auf und daraus dann ein Titel, der dann im Live ebenfalls rauf und runter lief. Nämlich dieser hier, Soft Cell, Jaded Love.

Ja, kann man damals auch nicht dran vorbei. An the Soft Cell und Tainted Love. Ja, kommen wir so langsam aber sicher zum richtigen Live-Sound von damals. Und da habe ich einen Titel jetzt aufliegen aus dem Jahr 1984. Geboren wurde der Interpret am 3. Februar 1943 in Fairfield in Alabama. Und er war normalerweise so ein richtiger Soul-Sänger. Sein Vater war Isa Pointer. Und seine Tochter war Ruth Pointer, die ja Sängerin der Pointer Sisters, also seine Schwester sozusagen, ne? Und das war dann niemand anders als Dennis Edwards. Und er legte 1984 mit dem Titel also einen riesen Hit ab. Und ich glaube, war auch sein erfolgreichster Hit. Dennis Edwards.

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Zur Hotte, ihrem Team und ihren Gästen, schön, dass

Also, sie kommen aber auch schon wieder 42 Jahre her. Und Dennis Edwards, Don't Look Any Further. So, haben wir nochmals einen Sprung zurück ins Jahr 1979 und sie waren gleich zweimal als Stargäste im Live. Und zwar Delegation

dabei raus, während Black Eyed Peas The Salt and Pepper sich zusammentun. Push my hump. So, eine bekommen wir noch auf die Schnelle rein in die erste Stunde der Diskothek Live Radio Show. The Next Level, bevor wir dann auch zum nächsten Level kommen. Und das ist...

0: Lakeside, fantastic, Voyage. Und wenn ich auf die Uhr schaue, 19 Uhr und eine Minute, heißt dann die erste Stunde der Diskothek Live Radio Show, The Next Level, ist schon zu Ende. Aber wir haben ja noch eine Stunde und da geben wir richtig Gas.
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gentlemen, at last, the music pump! Shannon versus Technotronic. So, und jetzt Disco D Live für Radio Show The Next Level. Und aus diesem Grund dann The Next Level.

0: Ronaldo.
1: Tja, und das heißt, the next level, diese Nummer könnte ich oder dürfte ich gar nicht spielen, wenn wir nicht ins nächste Level gewandert wären, denn die kam erst viel, viel später nach dem Live raus. Aber wenn es die damals schon gegeben hätte, würde sie oder wäre sie im Live auch gelaufen. Bad Boys, Ice Cube.

0: aber trotzdem eine super Nummer. California Love, Roger and Zapp. So, nächste Nummer, Mix and Mix. Houdini. Und zuvor Magic's Band.
1: Bevor wir zum Houdini-Mix kommen,

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2: Samstagabend, 19:30 Uhr. Und ihr hört die Diskothek Live Radio Show, The Next Level. Tja, und ich habe da ein paar Antworten auf meine Frage erhalten. Also, ihr könnt ruhig weiterschreiben. Also, schickt mir einfach eine WhatsApp oder eine E-Mail, aber am besten dann eine WhatsApp unter der WhatsApp-Nummer 0716194424. Was hat euch damals am Live so fasziniert? Ja, die Mädels hinter der Bar, das Ambiente, das gemütliche Zusammensein, die Musik, die Lichtanlage oder was es auch immer war. Schreibt mir einfach per WhatsApp unter der WhatsApp-Nummer 07161 914 24 24.

0: So, es ist angewiesen, ne? Das Band und Joystick. Ihr seid auf der Diskothek Live Radio Show The Next Level. Und The Next Level aus dem einen Grund. Ich spiele ja in der neuen Diskothek Live Radio Show nicht nur Songs aus der ehemaligen Diskothek Live, sondern auch neuere Titel, die aber mit Sicherheit damals im Live auch gelaufen wären. So, und jetzt habe ich 1, 2, 3, 4 Songs hintereinander. Und damit gehen wir dann in den Staaten an die Westküste. West Coast Style. Und da ist mit dabei Snoop Dogg, Tupac, Dr. Dre und Ice Cube. Viel Spaß.
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Fake Life Radio Show, The Next Level. Tja, liebe Live-Family, und das wäre es dann auch schon wieder so langsam aber sicher gewesen mit der Diskothek Live Radio Show, The Next Level. Vielen, vielen Dank für die vielen Nachrichten, die ihr mir geschickt habt. Ich wünsche euch auf jeden Fall noch ein schönes Wochenende. Eine Nummer haben wir noch. Und wenn es euch ein klein wenig Spaß gemacht hat, dann würde es mich wieder riesig freuen, euch nächsten Samstag wieder begrüßen zu dürfen, wenn es wieder heißt Diskothek Live Radio Show. Ich sag dann Dankeschön, bis zum nächsten Mal und für euch, yeah, for all the Raiders in the house tonight, Lakeside and Raiders. Tschüss, Servus, bye bye. Entweder bis morgen Nachmittag von 1 bis 16 Uhr Oldies but Goldies oder nächsten Samstag ab 18 Uhr Diskothek Live Radio Show The Next Level. Macht's gut, bis zum nächsten Mal. Euer Knut Irvinkauf. Dankeschön. Ciao.

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